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1: Es ist 5:03, ich bin Colin Mock. Deutschland hat bei der WM vorzeitig die K.O.-Phase erreicht. Im zweiten Gruppenspiel gegen die Elfenbeinküste gewann das DFB-Team mit 2:1. Dabei schoss Einwechselspieler Dennis Undav beide deutschen Tore. DFB-Trainer Julian Nagelsmann war nach dem Spiel voll des Lobes für den Stürmer. Er sagte im ZDF:
2: Das ist ein Stürmertyp, der einfach weiß, wo das Tor steht und seine Rolle erfüllt er herausragend gut. Und die Quote, die er hat, ist unfassbar wichtig für uns.
1: Vorher hatten die Niederlande mit 5:1 gegen Schweden gewonnen. Der Iran hat die Straße von Hormuz eigenen Angaben nach wieder für den Schiffsverkehr gesperrt. Das sei die Reaktion auf neuerliche Angriffe der israelischen Armee im Libanon. Für die Attacken macht die iranische Regierung auch die USA mitverantwortlich. Washington hätte das verhindern müssen, heißt es. In einem Rahmenabkommen war dieser Punkt ausdrücklich als Bedingung für weitere Verhandlungen genannt worden. Dienstag will die Rentenkommission der Bundesregierung ihre Vorschläge unterbreiten. Jetzt sind bereits erste Details durchgesickert. Eine Rente mit 70 soll erst in den 2090er Jahren eingeführt werden. Mehr von Nanju Kuhlmann.
3: Nach Informationen der ARD und der Bild am Sonntag soll das Renteneintrittsalter ab dem Jahr 2032 nach und nach angehoben werden, und zwar gekoppelt an die höhere Lebenserwartung. Alle 10 Jahre steigt das Eintrittsalter damit um ein halbes Jahr. Die Rente mit 63 oder nach 45 Beitragsjahren soll abgeschafft werden. Mittelfristig sollen auch Beamte in die Rentenversicherung eingegliedert werden, heißt es in dem Papier weiter.
1: Wer Wohngeld bezieht, muss sich auf Einschnitte gefasst machen. Denn es soll gekürzt werden. Ein Drittel der Haushalte wird künftig komplett leer ausgehen. Sehr bitter, aber nicht anders machbar, sagt Bauministerin Huberts der Rheinischen Post. Sie begründet die Pläne mit der schlechten Finanzlage. Solarstrom hat Deutschland in den letzten Jahren einen großen wirtschaftlichen Vorteil gebracht. Energieimporte für über 20 Milliarden Euro konnten so ersetzt werden, so der Bundesverband Solarwirtschaft. Solarstrom schütze nicht nur das Klima, sondern auch den Wirtschaftsstandort, sagt der Verbandschef.
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1: Es ist 5:05. Ich bin Colin Mock. Guten Morgen. Deutschland hat sich bei der WM vorzeitig für die K.O.-Phase qualifiziert. Gegen die Elfenbeinküste setzte sich das DFB-Team mit 2:1 durch. Dabei drehten die Deutschen einen Pausenrückstand. Der deutsche Abwehrspieler Jonathan Tah lobte nach dem Spiel die Mentalität im Team und sagte im ZDF weiter:
2: Wir haben nicht aufgegeben. Wir wussten, dass wir den Gegner irgendwann müde machen werden. Haben immer weitergemacht und ja, dann auch natürlich alle, die von Anfang an gespielt haben, aber auch die Jungs, die von der Bank gekommen sind, haben es überragend gemacht.
1: Vorher hatten die Niederlande mit 5:1 gegen Schweden gewonnen. Kurz vor der offiziellen Vorstellung sickert durch, was die von der Bundesregierung eingesetzte Rentenkommission an Vorschlägen macht. So soll das Eintrittsalter an die steigende Lebenserwartung gekoppelt werden. Eine Rente mit 70 soll es in den 2090er Jahren geben. So die Informationen von ARD und Bild am Sonntag. Deutschland will die Abschiebung nach Afghanistan ausweiten. Nach einem Bericht der Bild am Sonntag sollen im Monat bis zu 3 Charterflüge nach Kabul möglich sein. Mehr von Holger Dück.
3: Das Bundesinnenministerium hat das mit den in Afghanistan herrschenden Taliban ausgehandelt. Auch über reguläre Linienflüge sollen Straftäter zurückgeführt werden. Nach Informationen der Bild am Sonntag sollen in Deutschland mindestens 100 abschiebebereite Afghanen in Gefängnissen sitzen. Bundesinnenminister Dobrindt sagte der Zeitung, unsere Gesellschaft habe das legitime Interesse, dass Straftäter unser Land verlassen.
1: Nach dem schweren Bahnunfall in München hat die Polizei weitere Details bekannt gegeben. Die Person, die ums Leben gekommen ist, war an den Rangierarbeiten mit den beiden Zügen beteiligt. Außerdem sind ein Linienbus und mehrere geparkte Autos beschädigt worden, als die 2 Waggons von der Brücke auf die darunterliegende Straße gestürzt sind. Solarstrom hat in Deutschland in den letzten Jahren fossile Energieimporte im Wert von mehr als 20 Milliarden Euro ersetzt. Das hat der Bundesverband Solarwirtschaft ausgerechnet. Laut einer YouGov-Umfrage sind im Übrigen 7 von 10 Deutschen dafür, die erneuerbaren Energien weiter auszubauen.
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1: Es ist 5:05 Uhr. Ich bin Colin Mock. Guten Morgen. Deutschland steht nach einem 2:1-Sieg gegen die Elfenbeinküste vorzeitig in der K.O.-Phase der WM. Mann des Spiels war Dennis Undaff. Als Einwechselspieler schoss er nach dem Pausenrückstand beide deutschen Tore. Er sagte nach dem Spiel im ZDF:
2: Wie ich das mache? Keine Ahnung. Ich stehe richtig. Versuche mein Selbstbewusstsein auf den Platz zu bringen. Weiß, dass ich in jedem Spiel treffen kann. Vor allem mit diesen überragenden Mitspielern sowieso. Die machen es mir einfach und ja, versuche einfach nur da zu sein.
1: Weil sich Curaçao gegen Ecuador einen Punkt erkämpft hat, ist Deutschland außerdem auch Festgruppensieger. Außerdem haben die Niederlande 5:1 gegen Schweden gewonnen. Dienstag will die Rentenkommission der Bundesregierung ihre Vorschläge unterbreiten. Jetzt sind erste Details durchgesickert. Eine Rente mit 70 soll erst in den 2090er Jahren eingeführt werden, berichten ARD und Bild am Sonntag. Außerdem sollen auch Beamte in die Rentenversicherung eingegliedert werden. Das Wohngeld soll gekürzt werden. Sehr bitter, aber nicht anders machbar, sagt Bauministerin Huberts. Sie verteidigte die Pläne in der Rheinischen Post. Mehr von Hanna Messerschmidt.
3: Die SPD-Politikerin begründet die Einschnitte mit der schwierigen Haushaltslage. Die Kürzungen beim Wohngeld werden alle bisherigen Empfänger betreffen, sagt sie. Ein Drittel der Haushalte wird künftig komplett leer ausgehen. Betroffen sind unter anderem Wohngeldempfänger, die wegen ihres Einkommens bisher gerade noch antragsberechtigt sind. Durch die Einschnitte könnten Bund und Länder 2 Milliarden Euro einsparen.
1: Der Iran hat die Straße von Hormuz eigenen Angaben nach wieder für den Schiffsverkehr gesperrt. Das Regime in Teheran reagiert auf israelische Angriffe im Libanon. In einem Rahmenabkommen mit den USA war ein Ende der israelischen Attacken Bedingung für weitere Verhandlungen. Solarstrom hat in Deutschland in den letzten Jahren fossile Energieimporte im Wert von mehr als 20 Milliarden Euro ersetzt. Das hat der Bundesverband Solarwirtschaft ausgerechnet. Laut einer YouGov-Umfrage sind im Übrigen 7 von 10 Deutschen dafür, die erneuerbaren Energien weiter auszubauen.
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4: Es ist 5:05. Ich bin Imme Kasten. Guten Morgen. Deutschland hat sich bei der Fußball-Weltmeisterschaft vorzeitig für die K.O.-Phase qualifiziert und das sogar als Gruppensieger. Gegen die Elfenbeinküste setzte sich das DFB-Team mit 2:1 durch. Verteidiger Jonathan Tah lobte nach dem Spiel die Mentalität im Team und sagte im ZDF weiter:
5: Wir haben nicht aufgegeben. Wir wussten, dass wir den Gegner irgendwann müde machen werden. Haben immer weitergemacht und ja, dann auch natürlich alle, die von Anfang an gespielt haben, aber auch die Jungs, die von der Bank gekommen sind, haben es überragend gemacht.
4: Platz 1 ist Deutschland nicht mehr zu nehmen, weil Underdog Curaçao gegen Ecuador einen Punkt geholt hat. Außerdem haben die Niederlande 5:1 gegen Schweden gewonnen. Wie geht es im Nahen Osten weiter? Um die Frage gibt es trotz des ausgehandelten Rahmenabkommens zwischen den USA und dem Iran seit Tagen ein riesiges Hin und Her. Jetzt ist US-Vizepräsident J.D. Vance zu Gesprächen mit dem Iran in die Schweiz aufgebrochen. Mehr dazu von Colin Mock.
6: Auch die iranischen Verhandlungsführer sind dort angekommen. Es soll vor allem um das iranische Atomprogramm und eine Waffenruhe im Libanon gehen, heißt es von US-amerikanischer Seite. Letztere hatte zuletzt wieder für Stress gesorgt, nachdem Israel den Libanon angegriffen hatte, schloss der Iran die Straße von Hormuz wieder für den Schiffsverkehr. Israel hat jetzt aber angekündigt, dass die Armee die Kämpfe im Libanon einstellen wird.
4: Kurz vor der offiziellen Vorstellung sickert durch, was die von der Bundesregierung eingesetzte Rentenkommission an Vorschlägen macht. Das Eintrittsalter soll demnach an die steigende Lebenserwartung gekoppelt werden, berichtet die ARD. Eine Rente mit 70 soll es in den 2090er Jahren geben. Bei seinen Beliebtheitswerten gibt's aktuell massiv Luft nach oben und heute stellt sich Kanzler Merz den Fragen von Bürgerinnen und Bürgern. Anlass ist der Tag der offenen Tür der Bundesregierung. Auch mehrere Minister sind am Nachmittag auf der Bühne des Kanzleramts in Berlin dabei.
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3: Es ist 5:07. Ich bin Imme Kasten. Guten Morgen. Deutschland hat vorzeitig die K.O.-Phase bei der WM erreicht. Gegen die Elfenbeinküste gewann das DFB-Team mit 2:1. Dabei schoss Einwechselspieler Dennis Undaff die beiden deutschen Tore. DFB-Trainer Nagelsmann war nach dem Spiel voll des Lobes für den Stürmer. Er sagt im Zweiten:
4: Das ist ein Stürmertyp, der einfach weiß, wo das Tor steht und seine Rolle erfüllt er herausragend gut. Und die Quote, die er hat, ist unfassbar wichtig für uns.
3: Deutschland ist sogar schon fix Gruppensieger, weil Curaçao Ecuador einen Punkt abgeluchst hat. Vorher hatten noch die Niederlande 5:1 gegen Schweden gewonnen. Wie geht es im Nahen Osten weiter? Um die Frage gibt es trotz des ausgehandelten Rahmenabkommens zwischen den USA und dem Iran seit Tagen ein riesiges Hin und Her. Jetzt ist US-Vizepräsident J.D. Vance zu Gesprächen mit dem Iran in die Schweiz aufgebrochen. Mehr dazu von Colin Mock.
5: Auch die iranischen Verhandlungsführer sind dort angekommen. Es soll vor allem um das iranische Atomprogramm und eine Waffenruhe im Libanon gehen, heißt es von US-amerikanischer Seite. Letztere hatte zuletzt wieder für Stress gesorgt. Nachdem Israel den Libanon angegriffen hatte, schloss der Iran die Straße von Hormuz wieder für den Schiffsverkehr. Israel hat jetzt aber angekündigt, dass die Armee die Kämpfe im Libanon einstellen wird.
3: Kurz vor der offiziellen Vorstellung sickert durch, was die von der Bundesregierung eingesetzte Rentenkommission an Vorschlägen macht. Das Eintrittsalter soll demnach an die steigende Lebenserwartung gekoppelt werden, berichtet die ARD. Eine Rente mit 70 soll es in den 2090er Jahren geben. Bei seinen Beliebtheitswerten gibt's aktuell massiv Luft nach oben und heute stellt sich Kanzler Merz den Fragen von Bürgerinnen und Bürgern. Anlass ist der Tag der offenen Tür der Bundesregierung. Auch mehrere Minister sind am Nachmittag auf der Bühne des Kanzleramts in Berlin dabei.
6: Der Sonntag zeigt sich auch wieder hochsommerlich. Nach einem sonnigen Start wird es schnell heiß. Die Temperaturen steigen heute auf bis zu 33 Grad. Dazu gibt es erstmal viel Sonnenschein. Nachmittag und Abend allerdings, da können sich dann teilweise einzelne kräftige Gewitter wieder entwickeln. Örtlich auch wieder mit Starkregen, Hagel und stürmischen Böen. Also Sonnencreme nicht vergessen, ausreichend trinken und bei Outdoor-Plänen den Himmel am Nachmittag im Blick behalten.
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6: In Mitte ist jetzt die Johannesstraße zwischen der Friedrichstraße und Kalkscheuenstraße wegen einer Veranstaltung bis Montagabend gesperrt. Neu dazu kommen Sperrungen rund um die Glinkerstraße, die Mauerstraße und die Anton-Wilhelm-Amo-Straße. Dort sorgen Bauarbeiten und Veranstaltungen für Probleme. Außerdem wurde die Zinnowitzer Straße zwischen der Chaussee-Straße und Caroline-Michaelis-Straße in beiden Richtungen bis Montagabend gesperrt. Und auch im Regierungsviertel hier die Otto-von-Bismarck-Allee und die Paul-Löbe-Allee wegen einer Veranstaltung gesperrt. Die neuesten Blitzer stehen in Kreuzberg, Köpenicker Straße, Friedrichshain-Karl-Marx-Allee, Cottbus in der Siloer Chaussee und B96 zwischen dem Anschluss A10 Rangsdorf und dem Abzweig nach Kleinkienitz. Außerdem A13 Dresden in Höhe Freiwalde. Vielen Dank fürs Bescheid geben. Wenn ihr noch einen Stau oder Blitzer gesehen habt, dann ruft doch gerne an oder schickt ein WhatsApp. 20 und 3 mal die 19. Gute Fahrt.
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6: Schönes Wochenende für euch. Er hat Koffer gewogen, er hat Passagiere abgefertigt und natürlich jede Menge Durchsagen gemacht.
7: Piep, piep, grün. Good flight for you too. Oh, Achtung.
8: Wenn die piepsen, müssen wir...
7: Stopp. Hold on, sir.
8: One second.
6: Nick Sawatzki beim RS2-Jobtausch am BER mit Check-in-Agentin Anna aus Moabit. Und da hören wir gleich nochmal rein.
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2: Hallo, guten Morgen. Eigentlich, ich fliege nach Buenos Aires.
3: Oh, toll.
2: Aber mit Paris-Verbindung, ja.
3: Nach Buenos Aires?
2: Und meine Mutter wird 80.
3: Und BER, dein Erlebnis bisher? Sag nichts Falsches jetzt.
2: Okay, ja, das Liebste.
3: Toll, oder?
4: Das Problem ist, ja. Maschine ist voll.
2: Ja, ja.
4: Dein Handgepäck muss hier zu mir leider. Deswegen bitte den Koffer auf das Band. Bist du Priority? Nee, ne?
2: Immer.
4: Guck mal, das ist der Trick, ne? Aber ich darf nicht. Vielleicht machen wir trotzdem. So, wir drücken auf fertig, Ed? Ah, hier kommt er schon, der Schnipsel.
5: Dass das durchgecheckt ist.
4: Wow, ja stimmt, hier, guck.
2: Macht das gut.
4: Ich mach das gut, ja. Alles dran? So, sagst du noch Tschüss?
2: Tschüss.
4: Koffer, bye bye.
5: So, Nick, wir müssen jetzt zum
4: Wir müssen los, Stress ist.
6: Die Maschine nach Amsterdam worden, die Maschine kommt gleich.
4: Haben wir genug eingecheckt? Ist keiner mehr in der Schlange.
6: Ja.
4: Die sind alle woanders hingegangen.
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Überall in der Stadt und der Region wird nämlich bei der Fête de la Musique der Sommer gefeiert. Es gibt kostenlose Konzerte unter freiem Himmel, auf Plätzen, in Parks, an vielen weiteren Orten. Also einfach hingehen, zuhören und die Musik genießen. Und wer den längsten Tag des Jahres ganz besonders auskosten möchte, der kann ins Sommerbad am Insulana. Das öffnet extra früh um 16:30 und bleibt bis 21:30 abends geöffnet. Also perfekt für Frühaufsteher und Sonnenanbeter. Ja, und dann noch für alle Musikfans. Da lohnt sich ein Besuch der Philharmonie Berlin. Tag der offenen Tür ab 11 Uhr. Konzerte, Führungen, Mitmachaktionen. Vom Horn-Flashmob bis zum Sing-Workshop gibt es dort einen Blick hinter die Kulissen eines der bekanntesten Konzerthäuser der Welt. 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
2: Es ist 5:05. Ich bin Imme Kasten. Guten Morgen. Deutschland steht in der K.O.-Phase der WM. Gegen die Elfenbeinküste drehte das DFB-Team einen Pausenrückstand noch zum 2:1. Deswegen war der Sieg für DFB-Trainer Nagelsmann auch etwas Besonderes. Er sagt im ZDF:
3: Ich glaube, gleich wichtig sind immer alle Punkte. Kriegst für alles 3 Punkte, aber klar, die Emotionalität heute. Und finde ich auch nochmal so die Bedeutung der gesamten Gruppe. Wenn Spieler reinkommen, 2 Tore machen, Tore vorbereiten, sodass jeder Spieler auch seine Wertigkeit spürt.
2: Nicht nur das 16. Finale ist fix, auch der Gruppensieg steht. Der Dank dafür geht an Curaçao, das gegen Ecuador 1 Punkt geholt hat. Außerdem gewannen die Niederlande 5:1 gegen Schweden. Wie geht es im Nahen Osten weiter? Um die Frage gibt es trotz des ausgehandelten Rahmenabkommens zwischen den USA und dem Iran seit Tagen ein riesiges Hin und Her. US-Vizepräsident J.D. Vance ist nun zu Gesprächen mit dem Iran in der Schweiz angekommen. Es soll vorwiegend um das iranische Atomprogramm und eine Waffenruhe im Libanon gehen. Israel hatte dort zuletzt wieder Angriffe gestartet, woraufhin der Iran die Straße von Hormuz für den Schiffsverkehr wieder dicht gemacht hat. Kurz vor der offiziellen Vorstellung sickert durch, was die von der Bundesregierung eingesetzte Rentenkommission an Vorschlägen macht. Das Eintrittsalter soll demnach an die steigende Lebenserwartung gekoppelt werden, berichtet die ARD. Eine Rente mit 70 soll es in den 2090er Jahren geben. Der britische König Charles will künftig seine Steuerzahlungen offenlegen. Charles ist der erste britische Monarch, der diesen Schritt macht. Der Buckingham-Palast in London spricht von einer Modernisierung und größerer Offenheit. Zuletzt war der Druck auf das Königshaus gestiegen, seine Finanzen transparenter darzustellen.
4: Ja, der längste Tag des Jahres wird in Berlin auch wieder so richtig heiß. Es gibt heute viel Sonne und Temperaturen bis 33 Grad am Nachmittag und Abend. Da steigt allerdings wieder das Risiko für einzelne Gewitter, kräftig teilweise. Erstmal also perfektes Badewetter, aber bitte genug trinken, an Sonnenschutz denken und am Nachmittag den Himmel im Blick behalten.
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4: Auf dem Stadtring finden in beiden Richtungen heute Instandsetzungsarbeiten statt. Zwischen Innsbrucker Platz und Albuinstraße werden deshalb immer wieder mal einzelne Spuren gesperrt. Außerdem in Mitte für ein Streetfood-Festival ist die Oranienburger Straße in beiden Richtungen zwischen der Montbijou-Straße und der Tucholsky-Straße gesperrt. Außerdem in Tiergarten das Regierungsviertel rund um den Platz der Republik, ebenfalls wegen einer Veranstaltung gesperrt. Und auch die Glinkerstraße in Mitte ist zwischen der Taubenstraße und der Jägerstraße wegen einer Veranstaltung gesperrt. Die neuesten Blitzer stehen in Altklinik in der Köpenicker Straße, Steglitz unter den Eichen, Treptow, Puschkinallee und Schwedt in der Bahnhofstraße. Vielen Dank fürs Bescheid geben. Wenn ihr noch einen Stau oder Blitzer gesehen habt, dann ruft doch gerne an oder schickt ein WhatsApp. 20 und dreimal die 19. Gute Fahrt.
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4: Schönes Wochenende für euch. So, jetzt sind wir also mittendrin in der sommerlichen Hitzeglocke. Aber wir wollen uns nicht beschweren. Kann ja auch super schön sein, so ein Sommertag in Berlin und Brandenburg, wenn man sich zwischendrin abkühlen kann. Und da gibt's tatsächlich ein paar sehr coole, einfache Tipps. Die gibt's gleich von unserem Verbraucherexperten Ron Perdus.

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1: Megahitze Wochenende in Berlin und Brandenburg. Super schön, wenn man im Freibad oder am Badesee liegt. Aber unterwegs kann das schon sehr anstrengend sein. Deshalb die Frage, wie können wir uns denn an solchen Hitzetagen am besten runterkühlen? Unser Verbraucherexperte Ron Perdos, der hat uns ein paar Hitze-Gadgets mitgebracht. Was kannst du uns denn zuerst empfehlen?
2: Learning aus Asien tatsächlich. Das ist mir aufgefallen im Thailand-Urlaub, wie viele Einheimische so einen kleinen Mini-Ventilator dabei haben. Es sieht irgendwie komisch aus. Die Dinger kosten ja auch was, 2-3 Euro. Gibt's bei Amazon, kann man sich 10 Stück davon bestellen. Aber das hilft wirklich. Unterwegs einen kleinen Ventilator zu haben und zwischendurch sich ein bisschen Luft zuzuwedeln, ist eine perfekte Lösung und ein super Gadget. Kostet nicht viel Geld. Kann man in die Handtasche, in den Rucksack packen.
1: Ja, coole Idee. Und du hast auch noch einen Geheimtipp mitgebracht. Den kannte ich bisher noch nicht.
2: Ich habe auch in Thailand gelernt. Da gibt es in jedem 7-Eleven, das ist ja quasi so, ja, so wie so ein Späti, gibt so kleine grüne Döschen, da ist so eine Kräutermischung drin, die man sich vor die Nase hält und einmal tief einatmet. Ich dachte immer, das wäre was gegen Erkältung. Nein, das ist etwas, was die Thailänder benutzen, um quasi die Hitze aus dem Körper zu haben. Wenn es ein heißer Tag ist, einfach dran ziehen an so einer Kräutermischung und es kühlt von innen so ein bisschen ab. Funktioniert natürlich auch in Deutschland oder in europäischen Ländern. Und diese Mischung bekommt man auch in asiatischen Shops oder so oder kann man online bestellen. Ist auf jeden Fall ein guter Tipp.
1: Sehr cool. Danke für die Tipps an unseren Verbraucherexperten Ron Perdos.
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Heißt das Sommerwochenende für euch mit 94.3 RS2. Und Berlin hat jetzt einen eigenen Banksy. Banksy ist ja dieser Undercover Street Artist, der seit vielen Jahren schon auf der ganzen Welt seine Kunst verteilt und nach wie vor anonym bleibt. Und jetzt gibt es tatsächlich einen Berliner Nachfolger. Foxy, also so haben wir ihn jetzt erstmal genannt. Sein Markenzeichen, kleine weiße Fuchsfiguren mit buschig aufgestelltem Schwanz, die er in der ganzen City verteilt. Ja, die sind wirklich überall, auf Straßenschildern oder an Laternen, zum Beispiel auch schon auf einem Balken an der Oberbaumbrücke. Wer dahinter steckt, das weiß man nicht. Der Künstler möchte anonym bleiben, weil das, was er macht, ja auch nicht so ganz legal ist. Er möchte damit einfach Menschen unterhalten. Und wir können alle mitmachen auf seinem Instagram-Account. I found the fox. Läuft quasi eine interaktive Suche. Er postet dann ein Video mit der Fuchsfigur und im Hintergrund sieht man die Umgebung. Naja, und wir können dann suchen. Also Augen auf, die kleine weiße Fuchsfigur, unser Berliner Banksy.

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3: Es ist 8:05. Ich bin Imme Kasten. Guten Morgen. Deutschland steht bei der Fußball-WM vorzeitig in der K.O.-Runde. Beim 2:1 gegen die Elfenbeinküste hat das DFB-Team dank zweier Tore von Dennis Undav einen Rückstand gedreht. Der Doppeltorschütze sagte nach dem Spiel im ZDF.
4: Wie ich das mache? Keine Ahnung. Ich stehe richtig. Versuche mein Selbstbewusstsein auf den Platz zu bringen. Weiß, dass ich in jedem Spiel treffen kann. Vor allem mit den überragenden Mitspielern sowieso. Die machen es mir einfach und ja, versuche einfach nur da zu sein.
3: Weil Underdog Curaçao 0:0 gegen Ecuador spielte, ist Deutschland auch direkt Gruppensieger. Die weiteren Ergebnisse: Tunesien, Japan 0:4 und die Niederlande, Schweden 5:1. Wie geht's im Nahen Osten jetzt weiter? Um die Frage gibt's trotz des ausgehandelten Rahmenabkommens zwischen den USA und dem Iran seit Tagen ein riesiges Hin und Her. US-Vizepräsident J.D. Vance ist jetzt zu Gesprächen mit dem Iran in der Schweiz angekommen. Colin Mock.
5: Auch die iranischen Verhandlungsführer sind dort angekommen. Es soll vor allem um das iranische Atomprogramm und eine Waffenruhe im Libanon gehen, heißt es von US-amerikanischer Seite. Letztere hatte zuletzt wieder für Stress gesorgt. Nachdem Israel den Libanon angegriffen hatte, schloss der Iran die Straße von Hormuz wieder für den Schiffsverkehr. Israel hat jetzt aber angekündigt, dass die Armee die Kämpfe im Libanon einstellen wird.
3: Deutschland ist auf extreme Hitze, wie es sie gerade gibt, schlecht vorbereitet. Der Chef der Deutschen Allianz Klimawandel und Gesundheit, Hermann, sagt, im schlimmsten Fall könne es tausende Tote geben. Er fordert, dass Hitzeschutz auch zur Katastrophen- und Krisenvorsorge verankert wird. Bei seinen Beliebtheitswerten gibt's aktuell massiv Luft nach oben und heute stellt sich Kanzler Merz den Fragen von Bürgerinnen und Bürgern. Anlass ist der Tag der offenen Tür der Bundesregierung. Auch mehrere Minister sind am Nachmittag auf der Bühne des Kanzleramts in Berlin dabei.
6: Heute ist es in Berlin und Brandenburg nochmal so richtig heiß. Wir erwarten 33 Grad, dazu viel Sonne. Am Nachmittag und Abend steigt allerdings dann auch wieder die Gewittergefahr. Die neue Woche, die startet ein bisschen angenehmer, auch meist freundlich. Und die Temperaturen liegen dann so um die 25 Grad.
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6: Auf dem Stadtring finden in beiden Richtungen heute Instandsetzungsarbeiten statt. In Richtung Wilmersdorf sind zwischen der Albo-Innstraße und Innsbrucker Platz wegen Bauarbeiten der rechte und mittlere Fahrstreifen gesperrt. In der Gegenrichtung nach Neukölln sind zwischen der Wechsstraße und Albo-Innstraße der linke und mittlere Fahrstreifen dicht. Und Vorsicht bitte Ampeln aus, und zwar am Kronprinzessinnenweg auf Höhe des Bahnhofs Wannsee und hier an der Schlossstraße am Wolfensteindamm. Die neuesten Blitzer stehen in Altklinik in der Köpenicker Straße, Steglitz unter den Eichen, Treptow-Puschkin-Allee und Schwedt in der Bahnhofstraße. Vielen Dank fürs Bescheid geben. Wenn ihr noch einen Stau oder Blitzer gesehen habt, dann ruft doch gerne an oder schickt ein WhatsApp. 20 und dreimal die 19. Gute Fahrt.
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6: Schönes Wochenende für euch. Er hat Koffer gewogen, er hat Passagiere abgefertigt und natürlich jede Menge Durchsagen gemacht.
7: Piep, piep, grün. Good flight for you too. Oh, Achtung.
8: Wenn die piepsen, müssen wir...
7: Stopp. Hold on, sir.
8: One second.
6: Nick Sawatzki beim RS2-Jobtausch am BER mit Check-in-Agentin Anna aus Moabit. Und da hören wir gleich nochmal rein.

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1: Nick Sawatzki aus der RS2 Morgenshow übernimmt für einen Tag eure Arbeit. 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
2: Hallo, guten Morgen. Eigentlich, ich fliege nach Buenos Aires.
3: Oh, toll.
2: Aber mit Paris-Verbindung, ja.
3: Nach Buenos Aires.
2: Und meine Mutter wird 80.
3: Und BER, dein Erlebnis bisher? Sag nichts Falsches jetzt.
2: Okay, ja, das Liebste.
3: Toll, oder? Das Problem ist, ja. Maschine ist voll.
2: Ja, ja.
3: Dein Handgepäck muss hier zu mir leider. Deswegen bitte den Koffer auf das Band. Bist du Priority? Nee, ne?
2: Immer.
3: Guck mal, das ist der Trick, ne? Aber ich darf nicht. Vielleicht machen wir trotzdem. So, wir drücken auf fertig, Ed? Ah, hier kommt er schon, der Schnipsel.
4: Und du kannst sehen, dass das durchgecheckt ist.
3: Wow, ja stimmt, hier, guck.
2: Mach das gut.
3: Ich mach das gut, ja. Alles dran? So, sagst du noch Tschüss?
2: Tschüss.
3: Opa, bye, bye.
4: So, Nick, wir müssen jetzt zum
3: Wir müssen los, Stress ist.
4: Die Maschine nach Amsterdam worden, die Maschine kommt gleich.
3: Haben wir genug eingecheckt? Ist keiner mehr in der Schlange. Die sind alle woanders hingegangen.
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0: in Berlin und Brandenburg. Und deshalb haben wir mal gefragt, was sind denn wirklich coole und ungewöhnliche Hitzetipps?
1: Es hat sich auf jeden Fall bei mir bewährt, wenn man nicht schlafen kann, dass man die Socken vorher mit Wasser nass macht. Dann kann man recht gut einschlafen. Und wenn es sehr warm ist im Schlafzimmer, einfach so eine halbe Stunde vorher vorm Schlafengehen Bettdecke und Kissen mit Wasser absprühen. Am besten mit Sprudelwasser.
2: Und mein Tipp kommt aus dem Auslandssemester in Istanbul. Und zwar ist es, heißen Tee zu trinken. Das kühlt den Körper nämlich wirklich richtig, richtig gut von innen ab und sorgt dafür, dass man sich gar nicht mehr so warm fühlt.
3: Was mir auch noch hilft, ist Pfefferminzöl in den Nacken. Das kühlt total. Ja, dann mal frohes Schwitzen.
0: Da ist doch was dabei, was man durchaus mal ausprobieren könnte, oder? Schönes Wochenende mit 94.3 RS2. 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
1: Hi, hier ist Patti. Die heißen Temperaturen sind natürlich das, was euch gerade alle umtreibt. Am Wochenende und auch in der nächsten Woche über 30 Grad. Alle sind auf der Suche nach Abkühlung.
2: Plötzensee ist immer eine coole Nummer oder Wannsee. Aber das denkt sich natürlich ganz Berlin. Im besten Fall erkennt man wen, der irgendwo ein Haus hat mit einem See oder einem Pool. Für die, die das nicht klappt, immer ins Freibad.
1: Ja, und lange Schlangen gibt's vermutlich auch vom Asialaden. Ne, warum es da nämlich die beste Abkühlung gibt. Ihr hört's, 7:45.
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2: Es ist 5:10 Uhr. Ich bin Imme Kasten. Guten Tag. Großer Jubel in Deutschland. Mit dem 2:1 gegen die Elfenbeinküste stehen wir vorzeitig als Gruppensieger im 16. Finaleverteidiger Jonathan Tah lobte nach dem Spiel die Mentalität im Team und sagte im ZDF:
3: Wir haben nicht aufgegeben. Wir wussten, dass wir den Gegner irgendwann müde machen werden. Haben immer weitergemacht und ja, dann auch natürlich alle, die von Anfang an gespielt haben, aber auch die Jungs, die von der Bank gekommen sind, haben es überragend gemacht.
2: Deutschlands 16. Finale gibt's Montag in einer Woche in Boston. Gegen wen ist noch unklar. Außerdem spielten Curaçao, Ecuador 0:0, Tunesien, Japan 0:4 und die Niederlande, Schweden 5:1. Gesundheitsexperten schlagen Alarm. Deutschland ist auf extreme Hitzewellen offenbar nicht vorbereitet. Davon geht zumindest das Bündnis Deutsche Allianz Klimawandel und Gesundheit aus. Fabian Hoffmann mit den Einzelheiten.
4: Bündnischef Hermann warnt, dass es im schlimmsten Fall mehrere 10.000 Tote geben kann. Das ist ein sogenanntes Hitzedom-Szenario. Dabei ist die Hitze wie unter einer riesigen Kuppel oft über Tage gefangen und kann nicht entweichen. Hermann sagt, dass viele das Thema auf dem Zettel haben, aber trotzdem noch zu wenig investiert und umgesetzt wird. Von der Begrünung in Städten bis hin zu gekühlten Räumen in Pflegeheimen und Schulen. Er fordert, Hitzeschutz verbindlich in der Katastrophenvorsorge zu verankern, wie etwa beim Hochwasser.
2: Die USA und der Iran wollen weiter über ein Friedensabkommen verhandeln. Jetzt ist US-Vizepräsident Vance zu Gesprächen in der Schweiz angekommen. Offen ist noch vieles, etwa das iranische Atomprogramm. Es geht auch um eine Waffenruhe im Libanon. Die Bundesregierung weitet die Abschiebungen nach Afghanistan deutlich aus. Laut Bild sollen pro Monat bis zu 3 Charterflüge nach Kabul möglich sein. Das sei mit den Taliban verabredet worden. Mindestens 100 abschiebebereite Afghanen sitzen demnach in Haft oder in Abschiebehaft.
5: Sonne satt bis 33 Grad zum Sommeranfang in Berlin und Brandenburg. Später sind dann einzelne kräftige Gewitter möglich. Ab morgen gibt die Hitze erstmal so ein bisschen nach. Die Woche bringt dann meist freundliches Sommerwetter bei angenehmen Temperaturen um die 25 Grad.
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5: Auf dem Stadtring finden in beiden Richtungen heute Instandsetzungsarbeiten statt. In Richtung Wilmersdorf sind zwischen der Albuinstraße und Innsbrucker Platz wegen Bauarbeiten der rechte und mittlere Fahrstreifen gesperrt. In der Gegenrichtung nach Neukölln sind zwischen der Wechsstraße und Albuinstraße der linke und mittlere Fahrstreifen dicht. Und Vorsicht bitte Ampeln aus, und zwar am Kronprinzessinnenweg auf Höhe des Bahnhofs Wannsee und hier an der Schlossstraße am Wolfensteindamm. Die neuesten Blitzer stehen in Altklinik in der Köpenicker Straße, Steglitz unter den Eichen, Treptow-Puschkin-Allee und Schwedt in der Bahnhofstraße. Vielen Dank fürs Bescheid geben. Wenn ihr noch einen Stau oder Blitzer gesehen habt, dann ruft doch gerne an oder schickt ein WhatsApp. 20 und 3 mal die 19. Gute Fahrt.
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5: Schönen Sonntag für euch. So klang es gestern Abend in der Kulturbrauerei.

Mega-Stimmung und was dann folgte nach der Hymne war ein nervenaufreibendes Spiel bis zur letzten Sekunde. Gänsehaut-Feeling pur gibt's gleich nochmal in 15 Minuten.

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für ein Fußballkrimi gestern Abend. Ihr hört 94.3 RS2 und so hat sich das Ganze der Schlusspfiff in der Kulturbrauerei angehört. Und die Fußballherzen schlagen wieder im Takt mit unserem RS2-Song.

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Face. Der Sonntag hat in Berlin und Brandenburg einiges zu bieten. Überall in der Stadt und der Region wird nämlich bei der Fête de la Musique der Sommer gefeiert. Es gibt kostenlose Konzerte unter freiem Himmel, auf Plätzen, in Parks, an vielen weiteren Orten. Also einfach hingehen, zuhören und die Musik genießen. Und wer den längsten Tag des Jahres ganz besonders auskosten möchte, der kann ins Sommerbad am Insulaner. Das öffnet extra früh um 16:30 und bleibt bis 21:30 abends geöffnet. Also perfekt für Frühaufsteher und Sonnenanbeter. Ja, und dann noch für alle Musikfans, da lohnt sich ein Besuch der Philharmonie Berlin. Tag der offenen Tür ab 11 Uhr. Konzerte, Führungen, Mitmachaktionen vom Horn-Flashmob bis zum Sing-Workshop gibt es dort einen Blick hinter die Kulissen eines der bekanntesten Konzerthäuser der Welt. Also Musik, Sommer, Kultur, der Sonntag, der hat wirklich für jeden was dabei. 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
5: Es ist 5:05. Ich bin Imme Kasten. Guten Tag. Deutschland steht bei der Fußball-WM vorzeitig in der K.O.-Runde. Beim 2:1 gegen die Elfenbeinküste hat das DFB-Team dank zweier Tore von Dennis Undav einen Rückstand gedreht. Der Doppeltorschütze sagte nach dem Spiel im ZDF.
6: Wie ich das mache? Keine Ahnung. Ich stehe richtig. Versuche mein Selbstbewusstsein auf den Platz zu bringen. Weiß, dass ich in jedem Spiel treffen kann. Vor allem mit den überragenden Mitspielern sowieso. Die machen es mir einfach und ja, versuche einfach nur da zu sein.
5: Weil Underdog Curaçao 0:0 gegen Ecuador spielte, ist Deutschland auch direkt Gruppensieger. Die weiteren Ergebnisse: Tunesien, Japan 0:4 und die Niederlande, Schweden 5:1. Gesundheitsexperten schlagen Alarm. Deutschland ist auf extreme Hitzewellen nicht vorbereitet. Die Deutsche Allianz Klimawandel und Gesundheit warnt im Extremfall vor Zehntausenden Toten. Bündnischef Herrmann sagt, dass viele das Thema Hitzeschutz auf dem Zettel haben, aber trotzdem noch zu wenig investiert und umgesetzt wird. Deutschland wird die Abschiebungen nach Afghanistan ausweiten. Nach einem Bericht der Bild am Sonntag sollen im Monat bis zu 3 Charterflüge nach Kabul möglich sein. Einzelheiten dazu von Holger Dilk.
7: Das Bundesinnenministerium hat das mit den in Afghanistan herrschenden Taliban ausgehandelt. Auch über reguläre Linienflüge sollen Straftäter zurückgeführt werden. Nach Informationen der Bild am Sonntag sollen in Deutschland mindestens 100 abschiebebereite Afghanen in Gefängnissen sitzen. Bundesinnenminister Dobrindt sagte der Zeitung, unsere Gesellschaft habe das legitime Interesse, dass Straftäter unser Land verlassen.
5: Die USA und der Iran wollen weiter über ein Friedensabkommen verhandeln. Jetzt ist US-Vizepräsident Vance zu Gesprächen in der Schweiz angekommen. Offen ist noch vieles, etwa das iranische Atomprogramm. Es geht auch um eine Waffenruhe im Libanon.
8: Berlin und Brandenburg schwitzt bei bis zu 33 Grad. Dazu viel Sonne. Später können Gewitter aufziehen. Danach wird's aber entspannter die kommende Woche. Die zeigt sich dann überwiegend sommerlich, aber nicht mehr ganz so drückend heiß. Die Temperaturen dann um 25 Grad.
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8: Probleme heute auf dem Stadtring Richtung Wedding. Zwischen Oberlandstraße und dem Kreuz Schönberg dauert's heute länger. Hier sind Instandhaltungsarbeiten ebenfalls in der Gegenrichtung. Richtung Treptow hier zwischen der Wegstraße und Albuinstraße bitte 20 Minuten mehr einplanen. Probleme auch auf der A13 Richtung Berlin. Zwischen Lübbenau und Freiwalde ist der linke Fahrstreifen gesperrt. Hier dauert's momentan rund 40 Minuten länger. Und 20 Minuten länger dauert's ebenfalls auch auf der A10 westlicher Berliner Ring Richtung Dreieck Werder an der Baustelle Glindow Richtung Großkreuz. Die neuesten Blitzer stehen in Altklinik in der Köpenicker Straße, Steglitz unter den Eichen, Treptow, Puschkinallee und Schwedt in der Bahnhofstraße. Vielen Dank fürs Bescheid geben. Wenn ihr noch einen Stau oder Blitzer gesehen habt, dann ruft doch gerne an oder schickt ein WhatsApp. 20 und dreimal die 19. Gute Fahrt.
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8: Schönes Wochenende für euch. Er hat Koffer gewogen, er hat Passagiere abgefertigt und natürlich jede Menge Durchsagen gemacht.
9: Piep, piep, grün. Good flight for you too. Oh, Achtung.
10: Wenn die piepsen, müssen wir...
9: Stopp. Hold on, sir.
10: One second.
8: Nick Sawatzki beim RS2-Jobtausch am BER mit Check-in-Agentin Anna aus Moabit. Und da hören wir gleich.

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1: 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Anna aus Moabit, die ist Check-in-Agentin am BER und schickt dort jeden Tag hunderte Fluggäste in den Urlaub. In der vergangenen Woche hat das Nick für sie gemacht.
2: Hallo, guten Morgen. Eigentlich, ich fliege nach Buenos Aires.
3: Oh, toll.
2: Aber mit Paris-Verbindung, ja.
3: Nach Buenos Aires?
2: Und meine Mutter wird 80.
3: Und BR, dein Erlebnis bisher? Sag nichts Falsches jetzt.
2: Okay, ja, das Liebste.
3: Toll, oder? Das Problem ist, Maschine ist voll.
2: Ja.
3: Dein Handgepäck muss hier zu mir leider. Deswegen bitte den Koffer auf das Band. Bist du Priority? Nee, ne?
2: Immer.
3: Guck mal, das ist der Trick, ne? Aber ich darf nicht. Vielleicht machen wir trotzdem. So, wir drücken auf fertig, Ed? Ah, hier kommt er schon, der Schnipsel.
4: Und du kannst sehen, dass das durchgecheckt ist.
3: Wow, ja, stimmt. Hier, guck.
2: Macht das gut.
3: Ich mach das gut, ja. Alles dran? So, sagst du noch Tschüss?
2: Tschüss.
3: Ja. Bye, bye.
4: So, Nick, wir müssen jetzt zum...
3: Wir müssen los, Stress ist.
4: Die Maschine nach Amsterdam worden, die Maschine kommt gleich.
3: Haben wir genug eingecheckt? Ist keiner mehr in der Schlange. Die sind alle woanders hingegangen.
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Schönes heißes Sommerwochenende für euch mit 94.3 RS2. Und Berlin hat jetzt einen eigenen Banksy. Banksy ist ja dieser Undercover Street Artist, der seit vielen Jahren schon auf der ganzen Welt seine Kunst verteilt und nach wie vor anonym bleibt. Und jetzt gibt es tatsächlich einen Berliner Nachfolger. Foxy, also so haben wir ihn jetzt erstmal genannt. Sein Markenzeichen, kleine weiße Fuchsfiguren mit buschig aufgestelltem Schwanz, die er in der ganzen City verteilt. Ja, die sind wirklich überall, auf Straßenschildern oder an Laternen, zum Beispiel auch schon auf einem Balken an der Oberbaumbrücke. Wer dahinter steckt, das weiß man nicht. Der Künstler möchte anonym bleiben, weil das, was er macht, ja auch nicht so ganz legal ist. Er möchte damit einfach Menschen unterhalten. Und wir können alle mitmachen auf seinem Instagram-Account. I found the Fox läuft quasi eine interaktive Suche. Er postet dann ein Video mit der Fuchsfigur und im Hintergrund sieht man die Umgebung. Naja, und wir können dann suchen. Also Augen auf, die kleine weiße Fuchsfigur, unser Berliner Banksy.

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1: Es ist 5:05. Ich bin Imme Kasten. Guten Tag. Gut gelaunt ist die deutsche Fußballnationalmannschaft wieder in ihrem Teamquartier angekommen. Nach dem Sieg im WM-Vorrundenspiel gegen die Elfenbeinküste in Toronto ging es zurück nach Winston-Salem. Trotz des späten Anpfiffs haben gestern Abend wieder viele Deutschland-Fans eingeschaltet. Gut 18 Millionen waren es. In einigen Städten gab es nach dem Sieg in der Nacht auch Autokorsos. Und nun steht fest, nach dem abschließenden Gruppenspiel am Donnerstag gegen Ecuador geht's Montag in einer Woche im 16. Finale weiter. Gegen wen ist noch unklar. Gesundheitsexperten schlagen Alarm. Deutschland ist auf extreme Hitzewellen nicht vorbereitet. Die Deutsche Allianz Klimawandel und Gesundheit warnt im Extremfall vor Zehntausenden Toten. Bündnischef Herrmann sagt, dass viele das Thema Hitzeschutz auf dem Zettel haben, aber trotzdem noch zu wenig investiert und umgesetzt wird. Wie geht's im Nahen Osten jetzt weiter? Um die Frage gibt's trotz des ausgehandelten Rahmenabkommens zwischen den USA und dem Iran seit Tagen ein riesiges Hin und Her. US-Vizepräsident J.D. Vance ist jetzt zu Gesprächen mit dem Iran in der Schweiz angekommen. Colin Mock.
2: Auch die iranischen Verhandlungsführer sind dort angekommen. Es soll vor allem um das iranische Atomprogramm und eine Waffenruhe im Libanon gehen, heißt es von US-amerikanischer Seite. Letztere hatte zuletzt wieder für Stress gesorgt. Nachdem Israel den Libanon angegriffen hatte, schloss der Iran die Straße von Hormuz wieder für den Schiffsverkehr. Israel hat jetzt aber angekündigt, dass die Armee die Kämpfe im Libanon einstellen wird.
1: Bei seinen Beliebtheitswerten gibt's aktuell massiv Luft nach oben und heute stellt sich Kanzler Merz den Fragen von Bürgerinnen und Bürgern. Anlass ist der Tag der offenen Tür der Bundesregierung. Auch mehrere Minister sind am Nachmittag auf der Bühne des Kanzleramts in Berlin dabei.
3: Die ersten teilweise heftigen Gewitter sind gerade schon durch und am Nachmittag kann immer wieder mal die eine oder andere Gewitterzelle auch spontan auftauchen. Also bitte auf alles vorbereitet sein. Wenn aber dann kein Gewitter ist, dann durchaus eventuell unter Umständen besteht die Chance auf ein bisschen Sonnenschein und die Temperaturen sind auch heute noch mal heiß, 33 Grad. Die neue Woche startet dann deutlich entspannter mit viel Sonnenschein und sommerlichen Werten, immer so knapp über 25 Grad.
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3: Auf dem Stadtring finden in beiden Richtungen heute Instandsetzungsarbeiten statt. In Richtung Wilmersdorf sind zwischen der Albo-Innstraße und Innsbrucker Platz wegen Bauarbeiten der rechte und mittlere Fahrstreifen gesperrt. In der Gegenrichtung nach Neukölln sind zwischen der Wechsstraße und Albo-Innstraße der linke und mittlere Fahrstreifen dicht. Und Vorsicht bitte Ampeln aus, und zwar am Kronprinzessinnenweg auf Höhe des Bahnhofs Wannsee und hier an der Schlossstraße am Wolfensteindamm. Die neuesten Blitzer stehen in Altklinik in der Köpenicker Straße, Steglitz unter den Eichen, Treptow-Puschkin-Allee und Schwedt in der Bahnhofstraße. Vielen Dank fürs Bescheid geben. Wenn ihr noch einen Stau oder Blitzer gesehen habt, dann ruft doch gerne an oder schickt ein WhatsApp. 20 und 3 mal die 19. Gute Fahrt.
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3: Schönen Sonntag für euch. So klang es gestern Abend in der Kulturbrauerei.

Mega-Stimmung. Und was dann folgte nach der Hymne, war ein nervenaufreibendes Spiel bis zur letzten Sekunde. Gänsehaut-Feeling pur gibt's gleich nochmal in 15 Minuten.

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für ein Fußballkrimi gestern Abend. Ihr hört 94.3 RS2 und so hat sich das Ganze, der Schlusspfiff in der Kulturbrauerei, angehört. Und die Fußballherzen schlagen wieder im Takt mit unserem RS2-Song.

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0: in Berlin und Brandenburg. Und deshalb haben wir mal gefragt, was sind denn wirklich coole und ungewöhnliche Hitzetipps?
1: Es hat sich auf jeden Fall bei mir bewährt, wenn man nicht schlafen kann, dass man die Socken vorher mit Wasser nass macht. Dann kann man recht gut einschlafen. Und wenn es sehr warm ist im Schlafzimmer, einfach so eine halbe Stunde vorher vorm Schlafengehen Bettdecke und Kissen mit Wasser absprühen. Am besten mit Sprudelwasser.
2: Und mein Tipp kommt aus dem Auslandssemester in Istanbul. Und zwar ist es, heißen Tee zu trinken. Das kühlt den Körper nämlich wirklich richtig, richtig gut von innen ab und sorgt dafür, dass man sich gar nicht mehr so warm fühlt.
3: Was mir auch noch hilft, ist Pfefferminzöl in den Nacken. Das kühlt total. Ja, dann mal frohes Schwitzen.
0: Da ist doch was dabei, was man durchaus mal ausprobieren könnte, oder? Schönes Wochenende mit 94.3 RS2.

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3: Es ist 5:01. Ich bin Imme Kasten. Guten Tag. Gut gelaunt ist die deutsche Fußballnationalmannschaft wieder in ihrem Teamquartier angekommen. Nach dem Sieg im WM-Vorrundenspiel gegen die Elfenbeinküste in Toronto ging es zurück nach Winston-Salem. Trotz des späten Anpfiffs haben gestern Abend wieder viele Deutschland-Fans eingeschaltet. Gut 18 Millionen waren es. In einigen Städten gab es nach dem Sieg in der Nacht auch Autokorsos. Und nun steht fest, nach dem abschließenden Gruppenspiel am Donnerstag gegen Ecuador geht's Montag in einer Woche im 16. Finale weiter. Gegen wen ist noch unklar. Gesundheitsexperten schlagen Alarm. Deutschland ist auf extreme Hitzewellen offenbar nicht vorbereitet. Davon geht zumindest das Bündnis Deutsche Allianz Klimawandel und Gesundheit aus. Fabian Hoffmann mit den Einzelheiten.
4: Bündnischef Hermann warnt, dass es im schlimmsten Fall mehrere 10.000 Tote geben kann. Das ist ein sogenanntes Hitzedom-Szenario. Dabei ist die Hitze wie unter einer riesigen Kuppel oft über Tage gefangen und kann nicht entweichen. Hermann sagt, dass viele das Thema auf dem Zettel haben, aber trotzdem noch zu wenig investiert und umgesetzt wird. Von der Begrünung in Städten bis hin zu gekühlten Räumen in Pflegeheimen und Schulen. Er fordert, Hitzeschutz verbindlich in der Katastrophenvorsorge zu verankern, wie etwa beim Hochwasser.
3: Die USA und der Iran wollen weiter über ein Friedensabkommen verhandeln. Jetzt ist US-Vizepräsident Vance zu Gesprächen in der Schweiz angekommen. Offen ist noch vieles, etwa das iranische Atomprogramm. Es geht auch um eine Waffenruhe im Libanon. Bei seinen Beliebtheitswerten gibt's aktuell massiv Luft nach oben und heute stellt sich Kanzler Merz den Fragen von Bürgerinnen und Bürgern. Anlass ist der Tag der offenen Tür der Bundesregierung. Auch mehrere Minister sind am Nachmittag auf der Bühne des Kanzleramts in Berlin dabei.
5: Die ersten teilweise heftigen Gewitter sind gerade schon durch und am Nachmittag kann immer wieder mal die ein oder andere Gewitterzelle auch spontan auftauchen. Also bitte auf alles vorbereitet sein. Wenn aber dann kein Gewitter ist, dann durchaus eventuell unter Umständen besteht die Chance auf ein bisschen Sonnenschein und die Temperaturen sind auch heute noch mal heiß, 33 Grad. Die neue Woche startet dann deutlich entspannter mit viel Sonnenschein und sommerlichen Werten, immer so knapp über 25 Grad.
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5: Auf dem Stadtring finden in beiden Richtungen heute Instandsetzungsarbeiten statt. In Richtung Wilmersdorf sind zwischen der Albo-Innstraße und Innsbrucker Platz wegen Bauarbeiten der rechte und mittlere Fahrstreifen gesperrt. In der Gegenrichtung nach Neukölln sind zwischen der Wechsstraße und Albo-Innstraße der linke und mittlere Fahrstreifen dicht. Und Vorsicht bitte Ampeln aus, und zwar am Kronprinzessinnenweg auf Höhe des Bahnhofs Wannsee und hier an der Schlossstraße am Wolfensteindamm. Die neuesten Blitzer stehen in Altklinik in der Köpenicker Straße, Steglitz unter den Eichen, Treptow-Puschkin-Allee und Schwedt in der Bahnhofstraße. Vielen Dank fürs Bescheid geben. Wenn ihr noch einen Stau oder Blitzer gesehen habt, dann ruft doch gerne an oder schickt ein WhatsApp. 20 und 3 mal die 19. Gute Fahrt.
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6: Also ich wünsche euch erstmal ein schönes Wochenende. Toll, dass ihr eingeschaltet habt. Ich habe schon mal ein bisschen heute mein Kölsch aufgefrischt, weil die Frau, die heute zu uns kommt, ist eine echte kölsche Frohnatur. Später wird bei uns die wunderbare Caroline Frier sein. Und der Name sagt es bereits, sie ist die Schwester von der Annette. Ja, da Das wird eine schöne Sache, Schätzelein, sage ich nur. Aber davor haben wir natürlich noch ganz viele andere Themen für euch. Ich werde euch etwas erzählen über das spannende Thema Nonna-Maxing. Das ist nämlich ein neuer Trend, der endlich mal nichts mit Selleriesaft und Matcha und so zu tun hat, sondern es geht ums Essen. Dazu gleich mehr. Wir starten natürlich wie immer für euch mit der besten Musik fürs Wochenende. Es ist so.

Lieben, schön, dass ihr eingeschaltet habt und jetzt seid ihr auch genau richtig hier, weil jetzt erfahrt ihr, was da draußen, ja, bei den jungen Leuten Trend ist. Ich habe es euch gerade eben schon erzählt, was ganz, ganz hottes momentan ist, das sogenannte Nonna-Maxing. Nonna-Maxing, also Nonna, wie die italienische Großmutter, und Maxing, also sozusagen bring it to the max, ja. Die Idee dahinter ist, man soll sich endlich fühlen wie eine italienische Großmutter. Ich fühle mich wie eine deutsche Großmutter, muss ich sagen, aber das italienische Leben, das ist eben der Schlüssel für absolutes Wohlbefinden. Weil ja einfach heute alle so gestresst sind und alle die ganze Zeit irgendwas hinterherlaufen und überhaupt alles versuchen gleichzeitig zu machen und so weiter und so fort, gibt es jetzt den Nonna-Maxing-Trend. Das bedeutet, man soll frisch kochen, man soll sich nicht stressen, man soll mit Freunden und Familie zusammen essen, vielleicht mal spazieren gehen, stricken, gärtnern und das Leben insgesamt langsamer genießen. Also zusammengefasst, weniger Selbstoptimierung, mehr Lasagne. Ist das nicht toll? Ich mache es bereits seit 20 Jahren und wusste gar nicht, wie es heißt. Ich bin endlich mal an der Spitze einer Bewegung und das macht mich sehr, sehr, sehr glücklich. Viele Grüße von eurer Nonna, sage ich nur. Und ihr könnt natürlich dranbleiben, weil gleich wird hier von der Nonna höchstpersönlich die Hörerpost geöffnet. Und

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1: Hi, hier ist Patti. Die heißen Temperaturen sind natürlich das, was euch gerade alle umtreibt. Am Wochenende und auch in der nächsten Woche über 30 Grad. Alle sind auf der Suche nach Abkühlung.
2: Plötzensee ist immer eine coole Nummer oder Wannsee. Aber das denkt sich natürlich ganz Berlin. Im besten Fall erkennt man wen, der irgendwo ein Haus hat mit einem See oder einem Pool. Für die, die das nicht klappt, immer ins Freibad.
1: Ja, und lange Schlangen gibt's vermutlich auch vom Asialaden. Ne, warum es da nämlich die beste Abkühlung gibt. Ihr hört's, 7:45.
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1: Schönes Wochenende, toll, dass ihr da seid. Ihr werdet es nicht glauben, aber wir haben es geschafft, Caroline Frier, die wunderbare Schauspielerin, zu uns hier in die Show einzuladen. Und bevor wir Waffeln essen, habe ich ihr erstmal ein kleines Frühstück gemacht. Und wie das klingt, das hört ihr gleich.

Schön, dass ihr eingeschaltet habt. Es ist Wochenende. Es ist ein guter Tag, denn ich habe Zuschriften bekommen. Diesmal haben wir einen jungen Mann ausgesucht. Ich bilde mir ein, er sei ein junger Mann. Maximilian heißt er. Und der möchte wissen von mir, liebe Barbara, was war deine größte Jugendsünde? Ich war in der Foto-Love-Story von der Mädchen mit dabei. Und das war so ein bisschen eins besser als die Bravo, weil Bravo war so total Billo und Mädchen war so ein bisschen softer. Ich war Mädchen und ich war so ein bisschen die Dreh- und Angelfigur, um die es sich drehte in dieser Geschichte. Und es gab zwei Jungs zur Auswahl. Das war einmal der Serge. Das war der etwas Ältere, der war damals schon, also ich war vielleicht 15 und der war damals schon so 21, würde ich sagen. Der sah sehr gut aus. Und der zweite männliche Protagonist war Tobi. Tobi war kleiner als ich, hatte lange Haare und war insgesamt jetzt nicht so der totale Highflyer, wenn ich das jetzt mal so rückblickend beurteilen darf. Und dann ging es darum, dass der Serge mich mit seinem coolen Mini angefahren hat. Ich bin vom Fahrrad gefallen, Liebe auf den ersten Blick von meiner Seite. Und dann hat er mich aber, glaube ich, schlecht behandelt im Laufe der nächsten 3-4 Seiten. Und am Ende, und jetzt kommt's, war es dann so, dass ich dann auf einer Party doch mit dem Tobi eben zusammengekommen bin, obwohl der eben Kopf kleiner war als ich und irgendwie wirklich nicht meine erste Wahl gewesen wäre. Und es hat mich ein bisschen geschmerzt inhaltlich, weil es sollte eben natürlich darstellen, hey, egal wie ihr aussieht und wer ihr seid und so, ist doch cool, am Ende findet sich die Liebe. Ich hätte den Serge lieber gehabt. Und deswegen jetzt hier mein Aufruf. Lieber Serge, wenn du mich hörst, du solltest jetzt schon so an die 60 sein. Wenn du das Gefühl hast, du bist noch gut in Schuss, melde dich doch mal bei mir. Dann können wir die alten Zeiten wieder auffrischen. Fährst du immer noch ein Cabrio? Das war meine Antwort, lieber Maximilian, auf diese Jugendsündenfrage. Ich hoffe, es hat euch ausgereicht, diese Antwort. Und ich hoffe, ihr habt noch mehr Fragen für mich. Gerne alles her zu uns auf die Webseite oder in der App. Da könnt ihr eure Fragen stellen. Ich habe heute mir die wunderbare Caroline Frier eingeladen. Aus einer wahren Schauspielerfamilie, kann man sagen. Eine echte Kölnerin. Und die wird mit uns natürlich nicht nur Waffeln essen, sondern auch frühstücken. Weil das Carolinchen, die isst recht gerne. Das machen wir uns zunutze. Und wie ein Frühstück mit ihr klingt, das hören wir gleich.

0: liebe Freunde. Caroline Frier ist ja heute bei uns und das freut mich natürlich ganz besonders, dass wir sie nicht nur mit Waffeln beglücken dürfen, sondern sie hat gesagt, dass sie auch Lust auf ein kleines Frühstück mit mir hätte. Ja, und wie das klingt, wenn Caroline und ich zu einem gekochten Ei und einem kleinen belegten Brötchen zusammentreffen, das hören wir jetzt. Du hast jetzt die Möglichkeit, mir zu diktieren, welche Art von Frühstück du gerne hättest, wenn du jetzt Wochenende hättest und wenn wir Zeit hätten und wir könnten uns so richtig aufs Frühstück. Ja, jetzt übertreib
1: mich. Wo habt ihr denn die Infos her? Nee, weil ich sehe schon im Brotkorb, ist das, was.
0: Pumpernickel, ne? Oder was?
1: Finncrisp.
0: Finncrisps?
1: Ja.
0: Crisps.
1: Hab ich mit.
0: Die darfst du nie in den Brotkorb legen, sonst werden die. Warte, ich mach mal
1: die. Die werden weich.
0: Die werden weich.
1: Ich weiß.
0: Aber die sind frisch.
1: Okay. Ich würde jetzt, was ich von hier sehe, ich.
0: Salami.
1: Avocado. Ich werde so, ja, ich okay. werde ja auch gerne Avocado genannt.
0: Ich Avocado. Liebe.
1: Ich liebe Avocado.
0: Das ist eine geile Erfindung.
1: Und ich weiß, dass es dann so viele Hater gibt und es ist alles schlimm. Ich liebe es aber trotzdem.
0: Ja. Und ist ganz ehrlich, ich bin manchmal auch ein schwacher Konsument. Dann hat man so eine Kack-Avocado und die hat ja eine genaue, also die hat ja eine Verzehrzeit von circa 4,5 Minuten. Davor ist sie total hart und danach ist sie zu weich oder faul.
1: Genau. Dann, du weißt, dass du hinten am Hintern bei der fühlen musst, ne? Du musst nur da unten fühlen, wenn die sich ein bisschen eindrücken lässt, also nicht eindötschen. Dann weißt du, dass die jetzt genau für dich essreif ist und perfekte Avocado ist.
0: Ist sie.
1: Und jetzt noch irgendwas auf diese Brote oder willst du die einfach so? Isst du die so?
0: Nee, ich würde jetzt, das Ei gehört dir?
1: Das, nein.
0: Ja, okay.
1: Ich habe noch ein Spiegelei für dich gemacht.
0: Das würde ich machen. Und ich würde jetzt entweder mit einem Ei da drauf oder mit einer Salami. Ich bin ja auch jetzt gar kein Veganer. Also
1: gut, warte.
0: Das wäre mein Favoritenfrühstück und so würde ich auch jeden Morgen immer essen.
1: Ach, jetzt wird's spannend. Ich freue mich auf diese wunderbare Frau. Sie ist die nächsten Stunden hier bei uns im Studio und wird uns Rede und Antwort stehen. Caroline Frier gleich bei den Waffeln einer Frau.

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1: Es ist 5:05. Ich bin Silas Quiring. Guten Tag. Gut gelaunt ist die deutsche Fußballnationalmannschaft wieder in ihrem Teamquartier angekommen. Nach dem Sieg im WM-Vorrundenspiel gegen die Elfenbeinküste in Toronto ging es zurück nach Winston-Salem. Da steht heute die Regeneration im Fokus. Trotz des späten Anpfiffs haben gestern Abend wieder viele Deutschland-Fans eingeschaltet. Gut 18 Millionen waren es. In einigen Städten gab es nach dem Sieg in der Nacht Autokorsos. Und nun steht fest, nach dem abschließenden Gruppenspiel am Donnerstag gegen Ecuador geht's Montag in einer Woche im 16-Finale weiter. Gegen wen ist noch unklar. Gesundheitsexperten schlagen Alarm. Deutschland ist auf extreme Hitzewellen nicht vorbereitet. Davon geht das Bündnis Deutsche Allianz Klimawandel und Gesundheit aus. Fabian Hoffmann mit den Details.
2: Bündnischef Hermann warnt, dass es im schlimmsten Fall mehrere 10.000 Tote geben kann. Das ist ein sogenanntes Hitzedom-Szenario. Dabei ist die Hitze wie unter einer riesigen Kuppel oft über Tage gefangen und kann nicht entweichen. Hermann sagt, dass viele das Thema auf dem Zettel haben, aber trotzdem noch zu wenig investiert und umgesetzt wird. Von der Begrünung in Städten bis hin zu gekühlten Räumen in Pflegeheimen und Schulen. Er fordert, Hitzeschutz verbindlich in der Katastrophenvorsorge zu verankern, wie etwa beim Hochwasser.
1: Wie geht es im Nahen Osten weiter? Um die Frage gibt es seit Tagen ein riesiges Hin und Her. Jetzt ist US-Vizepräsident J.D. Vance zu Gesprächen mit dem Iran in der Schweiz angekommen. Es soll im Ringen um eine Vereinbarung im Krieg vorwiegend um das iranische Atomprogramm und eine Waffenruhe im Libanon gehen. Kurz vor der offiziellen Vorstellung sickert durch, was die von der Bundesregierung eingesetzte Rentenkommission an Vorschlägen macht. Das Eintrittsalter soll demnach an die steigende Lebenserwartung gekoppelt werden, berichtet die ARD. Eine Rente mit 70 soll es in den 2090er Jahren geben. Der britische König Charles will künftig seine Steuerzahlungen offenlegen. Charles ist der erste britische Monarch, der diesen Schritt macht. Der Buckingham-Palast spricht von einer Modernisierung und größerer Offenheit. Zuletzt war der Druck auf das Königshaus gestiegen, seine Finanzen transparenter darzustellen.
3: Die ersten teilweise heftigen Gewitter sind gerade schon durch und am Nachmittag kann immer wieder mal die ein oder andere Gewitterzelle auch spontan auftauchen. Also bitte auf alles vorbereitet sein. Wenn aber dann kein Gewitter ist, dann durchaus eventuell unter Umständen besteht die Chance auf ein bisschen Sonnenschein und die Temperaturen sind auch heute noch mal heiß, 33 Grad. Die neue Woche startet dann deutlich entspannter mit viel Sonnenschein und sommerlichen Werten, immer so knapp über 25 Grad.
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4: Hallo ihr Lieben, schön, dass ihr eingeschaltet habt. Herzlich willkommen, das ist das große Promi-Interview und dieses Wochenende ist ja offizieller Sommerbeginn und ich kann euch sagen, ich habe euch ein sommerliches junges Mädchen eingeladen, kann man beinahe sagen. Die wunderbare Schauspielerin Caroline Frier ist bei mir und in wenigen Minuten wird es dann bei uns gleich losgehen und dann erzählt sie uns auch vielleicht, warum sie immer an dicke Käfer denken muss, wenn sie an unser erstes Zusammentreffen denkt. Das ist eine sehr schöne Geschichte. Und wir läuten natürlich unsere Show jetzt erstmal ein mit der besten Musik fürs Wochenende und dann geht's ab mit dem Gespräch mit Caroline.

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1: Ich wünsche euch ein schönes Wochenende. Also bei mir sitzt heute eine Frau, die eine abgeschlossene Theaterausbildung absolviert hat. Ja, und sie war auf der gleichen Schule gemeinsam mit Heiner Lauterbach, Till Schweiger und Hella von Sinnen. Na, wenn das mal kein gutes Omen ist.
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2: Barbara, endlich bin ich da. Ich bin ganz aufgeregt. Ich freue mich so. Endlich hast du mich eingeladen.
1: Frische Waffeln haben wir für dich gebacken. Ja.
2: Oh Gott, ist das süß. Mhm. Das feiere ich schon hart ab, direkt jetzt am Anfang.
1: Ist doch toll, dass du endlich da bist. Und vor allem deshalb, weil ich schon gehofft hatte, dich ja viel früher zu treffen, weil wir ja gemeinsam für Annette und mit Annette und eben mit dir, ihr wart ja die zwei Hauptcharaktere, Frier und 50 gedreht haben. Und wir hatten keinen einzigen Drehtag gemeinsam.
2: Ich finde das so geil, dass du es jetzt ansprichst, weil ich auch gestern überlegt habe, wann habe ich Barbara eigentlich das erste Mal getroffen? Und dann, das war glaube ich bei, denn sie wissen nicht, was passiert. Ich weiß gar nicht, ob du weißt, dass ich da war. Keine Ahnung.
1: Doch, du warst mal da und du, das weiß ich noch, du hattest so einen kurzen, so einen Overall an, aber mit kurzen Beinen. Und da dachte ich mir, boah, die hat gute Beine.
2: Das sind gute Beine, sag ich. Da kannst du dich noch dran erinnern.
1: Du hattest so ich hatte gute Beine und so schöne Füßchen und so. Da dachte ich mir, I like.
2: Oh, thank you. Da war ich damals eine Woche schwanger und wusste es noch nicht. Da bin ich noch um 12 von der Schaukel gefallen. Nachts, wenn du dich erinnern kannst. Ich konnte gar nicht mehr geradeaus stehen, weil wir so lange gemacht haben.
1: Ja.
2: Und meine Pumpe ging.
1: Oh Gott, ist das lustig.
2: Es war sehr lustig. Wir haben
1: und
2: so abgelacht, weil ich
1: nicht,
2: bin mit diesem Overall hinten von dieser Schaukel. Und ich bin wirklich wie so ein schlechtes Kindfall, also von der Schaukel geknallt, wie ein dicker Käfer lag ich da auf dem Boden, haben wir beide nur gesagt, Gott sei Dank, ein Overall, Gott sei Dank. Und ja, und ich glaube, ich habe eine Woche später erfahren oder so. Aber 54, ja, und wie geil ist es, wir waren zusammen in derselben Serie und haben aber leider nie zusammen gedreht.
1: Nee. Ich habe es ja nicht zu euch ins Haus geschafft. Also ihr wart ja immer zusammen in diesem Haus, wo auch Henning Baum sich ja sehr häufig aufgehalten hat, den die Annette nur gebucht hat, weil ich ihr von ihm erzählt habe.
2: Wirklich?
1: Ja. Ja? Hat sie gesagt, ach, das ist eine gute Idee, den baue ich auch noch ein. So, ja. Und dann sind
2: der
1: alle
2: hat sich
1: da.
2: Auch eingebaut. Der hat sich eingebaut. Der Henning auf jeden Fall.
1: Das war
2: der zweite Drehtag oder so. Und der war dann direkt mit Henning. Und wir alle so, oh krass, der kommt heute schon. Und
1: wir sind noch gar nicht,
2: ich bin noch gar nicht in Shape. Leute, was ist los mit euch?
1: Wie hast du dich vorbereitet auf das Treffen mit Henning Baum? Hast du morgens ein bisschen gründlicher rasiert? Oder hast du nochmal so eine Entschlackungsgeschichte, so eine Massage im Gesicht oder sowas gemacht?
2: Ein Shapewear mehr, auf jeden Fall.
1: Ja.
2: Ich muss sagen, ich war wirklich baff. Weil ich dachte mal, das ist nur so ein Klischee um den.
1: Aber der ist schon sehr groß.
2: Sehr groß.
1: Die Stimme ist sehr tief.
2: Sehr tief und sehr präsent. Und es war direkt das erste Bild mit ihm, dass er nackt die Treppe runterkommt. Und wir hatten ihn dann vorher schon in der Leseprobe, weiß ich gar nicht, ob man das erzählen darf, er war da nur im Bademantel und der ging schon auf und alle von
1: So ist es eben, wenn meine Frau der Chef ist. Dann sagt man zur Leseprobe, du Henning, wäre schön, wenn wir es uns einfach, obwohl wir alle hier sitzen in ganz normalen Klamotten und es nur lesen, wäre es schön, wenn du einfach, dass wir es uns vorstellen können, einen Bademantel anhältst. Das kannst dann auch obenrum ein bisschen aufmachen.
2: Hat der Henning auch, das war für den kein Problem.
1: Ich wollte gerade sagen, er hätte es wahrscheinlich von sich alleine angeboten.
2: Ich denke auch. es war nicht weit davon entfernt. Aber es war wirklich schon sehr lustig, dass das einer der ersten Bilder waren, die wir gedreht haben. Und er kommt da runter, bum, bum, bum, bum. Also wie gesagt, der Baum kommt. Und wir müssen dann nur machen, weil ich noch vorher mich über meine Schwester lustig mache. So, oh ja, da war aber heute Nacht was los.
1: Ja,
2: und
1: genau.
2: So.
1: Ja, ne? Das hast du ihr nicht zugetraut, dass sie eine Nacht mit Henning verbracht hat.
2: Das habe ich ihr nicht zugetraut. Und dann kommt er runter und wir alle nur, und dann hat er den lustigen Moment mit Sascha und du bist und klopft dem nach.
1: Und der Sascha ist ja also der eigentliche Mann im Haus und sehr nett ist auch, glaube ich, ruft er nicht noch den wunderbaren Satz, den ich eigentlich immer lustig finde, hat irgendjemand meine Unterhose gesehen? Weil das finde ich, das ist zwar der schlichteste Satz der Welt, aber der doch irgendwie voraussetzt, gestern Abend war es irgendwie, war es wild, weil normalerweise weiß man ja, wo man seine Unterhose abgelegt hat.
2: Richtig.
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1: Caroline Frier sitzt in ihrer Garderobe und hat über Monate hinweg Ohrringe kaputt gemacht. Und das auch noch mit totaler Absicht. Was war da los? Sie wird's uns gleich erzählen.
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7: Ich grüße euch ganz, ganz herzlich und freue mich natürlich wahnsinnig, dass ihr meinem Ruf und meinem Locken gefolgt seid, heute hier euer Radio einzuschalten. Ich habe eine kleine Show für euch vorbereitet, die ihr hoffentlich lieben werdet. Wir hören nämlich gute Waffeln. Wir hören nämlich gute Musik, wir essen gute Waffeln und wir haben einen guten Gast. Das ist heute die Schauspielerin Caroline Frier. Sie hat sich Zeit genommen heute für uns und nicht wenig. Und sie hat viele Geschichten dabei. Zum Beispiel wird sie uns erzählen, dass sie früher in der Garderobe immer Ohrringe kaputt gemacht hat. Und nicht nur das. Ja, sie wollte einfach eine bestimmte Sache bezwecken. Was das genau war, das erzählt sie uns gleich.

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1: Wir sind wieder zurück heute mit einer ganz tollen Frau, die ja die meisten natürlich als Schauspielerin kennen, auch aus diversen Soap-Operas. Da hat sie nämlich auch mitgespielt. Ich persönlich denke immer an die Landarztpraxis, wenn ich sie sehe.
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1: Man sieht euch ja automatisch als Familie, also die Frier Sisters. Ihr seid drei, die Älteste managt Annette und dich. Und ihr seid euch alle vermeintlich ähnlich von außen, aber vermutlich seid ihr es überhaupt nicht.
2: Also bei Sabine und Annette ist es extremer vom Aussehen her,
1: ja,
2: weil ich natürlich viel jünger aussehe. Aber Sabine und Annette werden viel häufiger wirklich verwechselt, sodass die Sabine dann manchmal eher ein Autogramm gibt oder sagt, ja, ich bin's, weil die Diskussion länger dauert als...
1: bis man die überzeugt hat. Ich bin wirklich die Schwester.
2: Komm. Ja, es ist so, wie meine Tochter heißt nur Toni und alle sagen, ach, von Antonia?
1: Nee,
2: ist nur Toni. Den Moment kannst du dir vorstellen, da wird alles liegen gelassen. Aber wie macht ihr das denn dann in der Schule später?
1: Ist das lustig?
2: Ja, aber Antonia ist doch normal. Und jetzt sage ich nur noch, ja, von Antonia. Ah, okay, gut.
1: Ciao. Genau.
2: Ja, es ist so viel einfacher. Weil es ist so, weißt du? Das ist so, als würde der Kindergarten, der Kinderspielplatz stillstehen. Nee, nur Toni.
1: Was?
2: Wie bei Matrix, weißt du?
1: Ich hatte meinem Sohn eine rote Mütze aufgesetzt. Und da wurde der immer als Mädchen angesprochen, was mich jetzt auch nicht gestört hat. Dann habe ich aber irgendwann gesagt, nee, ist ein Junge und so. Und dann, ja, aber er hat eine rote Mütze auf. Und dann dachte ich mir, oh ja, jetzt wird's eng.
2: Ich habe mal wirklich eine Doku gesehen. Und da haben sie den Kindergartenkindern den Mädchen blaue Jacken angezogen und den Jungs rosa Jacken. Und dann hat der Moderator einfach nur gefragt, aber was ist denn jetzt, wenn ein Kind, also wenn jetzt das Mädchen Rose anhaben will und diese Kinderin, was?
1: Ja, nein,
2: dann hast du gesehen, dass der Kameramann selber so lachen musste,
1: ja,
2: aber
1: ich weiß.
2: Und es gab keine Antwort.
1: Nein, okay. Ich fürchte, dass die meisten Mädchen von alleine auf Rosa zurennen würden irgendwie. Das, ja, genau.
2: Bei uns ist es Rosa, aber zum Beispiel dann auch
1: das
2: nur,
1: sie
2: will
1: total
2: dann plötzlich
1: auf,
2: nur...
1: Dann wollen die irgendwann nur dunkelblau. Aha. Ich hoffe, sie wollen nie orange und grün, weil
2: bitte,
1: das sieht
2: nicht
1: immer scheiße aus. Und dann irgendwann fragen sie schwarz, ehrlich gesagt. Wir sind jetzt bei schwarz.
2: So. Ihr seid schon bei schwarz?
1: Wir sind schon bei schwarz. Ich habe auch nur schwarz getragen, du nicht?
2: Ja, immer nur schwarz. Schwarz oder beige?
1: Ich könnte mir vorstellen, das war auch ein Thema bei dir. Ich weiß jetzt nicht, aber ich wollte immer strenger und neutraler sein, als ich bin, weil ich war immer so eine Knallrakete, weißt du? Ich war ja auch genau wie du. Also ich war laut, ich war blond, ich war sexy, ich war irgendwie, und das wollte ich aber eigentlich alles nicht. Und deswegen habe ich dann immer versucht, schwarze Sachen zu tragen, um mich irgendwie ein bisschen runter zu, weißt
2: du? Wirklich?
1: Ja.
2: Stimmt.
1: Hast du das nicht auch gemacht?
2: Wenn ich mich so ein bisschen bei dir erinnere, ich bin ja auch wirklich... Also ich bin ja ein Riesenfan, und wenn du so blondes Gift gemacht hast, dann weiß ich ja, warst du auch, oder hattest du immer eine schwarze Klamotte an, ne?
1: Kann ja, das habe ich dann irgendwann durchgesetzt, ja, aber am Anfang haben die mich natürlich in alles gesteckt, was die anderen nicht wollten, war ja sehr günstig alles. Ich fing beim Fernsehen an und ich hatte so verrückte Frisuren geflochten, kein Mensch sieht so aus. Wer flicht sich denn hier so Zöpfe rum als normale Frau? Das machst du ja nicht, ja? Und alle mussten aber immer so aussehen. Ich hatte immer bunte Pink, Türkis, Lila, Gelb und ich bin gestorben. Ich wollte einfach irgendwann, dachte ich mir, ich nehme jetzt nur noch Jobs an, wo ich meine eigenen Klamotten tragen kann.
2: Das ist geil. Man muss aber wirklich da reinwachsen, ne? Weil am Anfang macht man ja alles mit. Also egal, was dir gesagt wird, denkst du, ja, klar, natürlich, ich muss das so machen. Ich hatte auch immer ganz schlimme Ohrringe, haben die mir immer verpasst. Ich sah immer aus wie
1: eine Tante.
2: Genau, das war schrumpelig. Ich fühlte mich wie eine Oma. Also ich sollte eine junge Frau erzählen, die aber eigentlich den Geschmack von einer 95-Jährigen hatte.
1: Ja.
2: Oder so von der Hohe Straße aus Köln.
1: Von der Hohe Straße. Aber so das kriegen sie manchmal nicht so gut hin, gell?
2: Nee, genau. Und dann hat mir irgendwann einer einen Tipp gegeben, weil eine Garderobiere auch gesehen hat, dass mir einfach überhaupt nicht steht. Und hat sie gesagt, manchmal... gehen Sachen kaputt.
1: Und
2: Menschen sterben.
1: Und die Kostümbildnerin war plötzlich nicht mehr da.
2: Ja, du, das ist so.
1: Nein, die Lori und ich so.
2: Ach so.
1: Ah ja.
2: Und dann war das nur ein Klick, weil die sind ja auch direkt kaputt.
1: Ja.
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1: Mit welchen Tricks Caroline Frier als Nesthäkchen in der Familie, weil sie hat ja zwei größere Schwestern, die coolste auf Partys war, das erzählt sie uns gleich.
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1: Es ist 5:03. Ich bin Silas Quering. Guten Tag. Auch das zweite WM-Vorrundenspiel von Deutschland ist wieder ein Quotenkracher gewesen. Gut 18 Millionen Menschen haben den Sieg gegen die Elfenbeinküste im TV gesehen. Das waren zwar 5 Millionen weniger als beim Auftakt, das liegt aber wohl auch am späteren Anpfiff und daran, dass wohl viele beim Public Viewing waren. Die Nationalmannschaft ist nach dem Erfolg wieder zurück im Teamquartier und das Team sorgt sich um Innenverteidiger Nico Schlotterbeck. Er hatte sich am Fuß verletzt. Eine MRT-Untersuchung heute soll die genaue Diagnose bringen. Wie geht's im Nahen Osten weiter? Um die Frage gibt es trotz des ausgehandelten Abkommens zwischen den USA und dem Iran seit Tagen ein riesiges Hin und Her. US-Vizepräsident J.D. Vance ist jetzt zu Gesprächen mit dem Iran in der Schweiz angekommen. Colin Mock berichtet.
2: Auch die iranischen Verhandlungsführer sind dort angekommen. Es soll vor allem um das iranische Atomprogramm und eine Waffenruhe im Libanon gehen, heißt es von US-amerikanischer Seite. Letztere hatte zuletzt wieder für Stress gesorgt. Nachdem Israel den Libanon angegriffen hatte, schloss der Iran die Straße von Hormuz wieder für den Schiffsverkehr. Israel hat jetzt aber angekündigt, dass die Armee die Kämpfe im Libanon einstellen wird.
1: Deutschland muss mehr tun, damit es besser auf extreme Hitzewellen vorbereitet ist. Das fordert die Deutsche Allianz Klimawandel und Gesundheit. Bündnischef Herrmann sagt, dass viele das Thema Hitzeschutz auf dem Zettel haben, aber trotzdem noch zu wenig investiert und umgesetzt wird. Im schlimmsten Fall drohen demnach bei extremer Hitze Zehntausende Tote. Das Bündnis fordert, Hitzeschutz verbindlich in der Katastrophenvorsorge zu verankern, wie etwa beim Hochwasser. Die Bundesregierung weitet die Abschiebungen nach Afghanistan deutlich aus. Laut Bild sollen pro Monat bis zu 3 Charterflüge nach Kabul möglich sein. Das sei mit den Taliban verabredet worden. Mindestens 100 abschiebebereite Afghanen sitzen demnach in Haft oder Abschiebehaft. Bei seinen Beliebtheitswerten gibt es aktuell massiv Luft nach oben und heute stellt sich Kanzler Merz den Fragen von Bürgerinnen und Bürgern. Anlass ist der Tag der offenen Tür der Bundesregierung. Auch mehrere Minister sind am Nachmittag auf der Bühne des Kanzleramts in Berlin dabei.
3: Heute ist es in Berlin und Brandenburg nochmal so richtig heiß. Wir erwarten 33 Grad. Am Nachmittag und Abend steigt allerdings dann auch wieder die Gewittergefahr. Die neue Woche, die startet ein bisschen angenehmer, auch meist freundlich. Und die Temperaturen liegen dann so um die 25 Grad.
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4: Ich wünsche euch ein stressfreies Wochenende. Das ist für mich das Schönste, wenn ich weiß, dass ihr es da draußen gut habt. Vielleicht seid ihr auf dem Balkon, vielleicht im Garten oder sonst irgendwo. Ich bin auf jeden Fall in meinem kleinen Studio und spiele für euch gute Musik. Und ich habe einen interessanten Gast, nämlich Caroline Frier. Die ist heute bei mir und wir kennen sie natürlich als Schauspielerin. In wenigen Augenblicken wird sie uns aber auch erzählen, warum sie früher sich vor allem bei den Kölner coolen Clubs gut auskannte. Die konnte sie alle auswendig aufsagen. Warum musste sie das auswendig lernen? Die ganze Geschichte, die erzählt sie uns gleich nach der besten.

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1: Wir sind wieder zurück. Annette Frier ist immer wieder euer absoluter Wunschgast und heute habe ich ihre Schwester eingeladen und die ist genauso lustig und schlagfertig wie Annette.
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1: Ich beneide euch um das, was ihr da habt. Und wenn ich es mir aussuchen könnte, dann wäre ich, glaube ich, gerne Teil eurer Familie, weil ihr lebt genau das, wie ich mir, also wie ich auch lebe. Mhm. Aber ich habe natürlich keine Geschwister, was mich sehr schmerzt, hätte ich gerne gehabt. Aber ich finde dieses Familie über alles und das ist immer jemand da und das ist immer egal durch dick und dünn und so, das finde ich einfach toll.
3: Ja, das stimmt. Das ist wirklich toll. Ich kann es mir auch, ist ja immer so, man kann es sich nicht anders vorstellen. Und da sind wir auch wieder beim Thema. Ich habe ja jetzt auch ein Einzelkind. Vielleicht kommt noch was dazu, vielleicht aber auch nicht. Bin ja jetzt auch keine 30 mehr und ich würde es ihr so wünschen, weil ich das auch so toll finde mit Geschwistern. Aber guck mal, aus dir ist ja auch was geworden. Auch
1: ja, ich glaube, die Einzelkinder sind gar nicht so schlecht wie ihr Ruf, weil du natürlich dich nie positionieren musst. Und ihr zu dritt als drei Mädchen, die irgendwie ja doch dann vergleichbar sind, da hat jeder total seine Rolle und die behält man wahrscheinlich auch sein Leben lang bei, oder?
3: Natürlich. Sabine nimmt uns manchmal noch an der Straße an die Hand, Annette und mich. Kein Witz. Kein Witz, kannst du beide fragen. Dann macht ihr die Rasen hier. Hier
1: nein,
3: muss man vorsichtig
1: sein. Und dann nimmt sie
3: sein.
1: Euch so auch und hält euch so, dass sie nicht auf die Straße läuft.
3: Das ist wie so am Anorak zurückziehen.
1: Das ist das Süßeste, ist was ich je gehört habe. Wer würde mich halten, wenn ich auf die Straße laufe? Ich kenne Mitglieder meiner Familie, die würden mir noch so einen kleinen Schubs geben. Und mein Sohn würde sagen, ich gebe ihr schnell einen Gehfehler. Dann hat sich das Thema erledigt.
3: Ja, also da tappen wir uns manchmal, dass wir dann doch, also dass ich werde auch immer das Nesthäkchen bleiben. Mhm. Egal wie alt ich werde. Mhm. Und wenn ich 90 bin, wird es immer noch sein.
1: Wie geht man mit dem Nesthäkchen um?
3: Ja, also früher definitiv habe ich alles abbekommen, wie das glaube ich mit so kleinen Geschwistern ist. Man wird dann jetzt nicht, wir sind ja keine Jungs gewesen, man hat jetzt keine Prügeleien, aber es war schon immer ein Kampf für mich. Und
1: aber vielleicht hat das ja auch was ganz Tolles mit dir gemacht, weißt du?
3: Total. Also weißt du, wenn die so Partys hatten, oh, du fängst an zu essen, Gott sei Dank.
1: Ich esse, weißt du, was ich esse? Ich esse die Ingwerstücke aus meinem Tee.
3: Gesund.
1: Und manchmal spucke ich die da zurück und sieht es aus, als ob mir ein Zahn ausfällt.
3: Das sieht wirklich genau.
1: Ein schöner gelber Zahn. Nee, wir können jederzeit Prost. Essen, natürlich.
3: Und dann hat die, wenn meine Schwestern früher Partys gemacht haben zum Beispiel, das war für mich nichts Größeres als, wie kann ich auf diese Party?
1: Und also, du durftest dann nicht. Haben sie gesagt, du darfst nicht dabei sein?
3: Sie haben es mir erlaubt.
1: Aber unter ihren Bedingungen.
3: Ja, weißt du, dass ich habe mir dann das ganze Repertoire draufgebracht, wo welche Disco in Köln ist damals, wo man noch hingeht. Das war damals noch das Zapf, es war die Halle. Und ich habe immer nur aufgeschnappt und bin dann auf diese Partys, also ich habe mich schick gemacht, bin also nur von meinem Zimmer runter in unseren Partykeller und habe dann mit den Leuten darüber geredet, ja, und was machen wir, gehen wir gleich noch ins Zapf, machen wir das. Also ich hätte alles gemacht, um einfach länger aufzubleiben und irgendwie dabei zu sein. Und ich fand mich natürlich total cool und ja, die haben alle mitgespielt und meine Schwester natürlich und ich so, ja, klar, dann
1: ich gehe einmal nochmal hoch und hole ein bisschen Kohle, bin gleich da und dann bist du einfach oben ins Bett und nie zurückgekommen und keiner hat dich vermisst.
3: Sagen, sie geht auf meinen Nacken. Ist okay, Leute. Lass mal noch ein bisschen dancen gehen.
1: Nee, aber 9 Jahre, das geht nicht. Ist ein Wunder, dass sie heute so nett mit dir sind.
3: Absolut. Sie haben mich dann auch wirklich reingeschleust in die Diskos mit 14 oder so.
1: Aber wann war denn der Moment, wo du das Gefühl hattest, okay, jetzt sind wir gleich? 25, 34, sowas.
3: Letztes Jahr? Mhm. Also mit 54 vielleicht? Nein, ich würde mal sagen so mit 16, 17. Okay. Also mit 16 musste tatsächlich, meine Eltern sind mal für ein Wochenende nach Ibiza und haben Sabine gesagt, sie soll auf mich aufpassen. Wer das Geld in die Hand gedrückt? Ich so, schon der erste Fehler. Mhm. Die kommt als erstes mit Schuhen nach Hause, also war schon mal das ganze Geld weg. Die hat sich erstmal Schuhe von dem Geld gekauft. Und dann hat die zu mir gesagt, ja, aber um 10 bist du zu Hause. Und ich so, was bitte? Bei Mama und Papa da bin ich ja bis 12 oder bis 1.
1: Du hast mir gar nichts zu sagen, hast du gesagt.
3: Ja. Und da hab ich gesagt, wann kommst du denn nach Hause? Mhm. Ich glaube nicht vor 5. Also ich denke, dass ich ein bisschen länger ausbleiben kann. Also deswegen würde ich sagen, mit 16 auch noch nicht so viel vollgenommen. Ich glaube so mit 17, 18. Also
1: okay.
3: Wo sie mich auch wirklich, also wo es dann auch losging in einer von einer Schwesternschaft in eine Freundschaft, sage ich mal.
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1: Warum viele Männer vor den Frier-Schwestern warnen? Ich könnte sie auch verstehen. Das erzählt sie uns gleich im nächsten Teil unseres Promi-Interviews. Unser heutiger Gast, Caroline Frier. Ich freue mich auf euch.
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5: Tachchen, also ich bin kurz vorm Platzen, weil ich esse wahnsinnig gerne gerade heute unsere Waffeln. Oh, es gibt frische Erdbeeren dazu, paar Himbeeren und natürlich auch Vanillesoße. Und ich habe auch mir richtig Mühe gegeben beim Backen heute, weil Schauspielerin Caroline Frier ist ja heute bei mir und die soll ja auch im Gegenzug zu gutem Essen die ein oder andere lustige Geschichte hier raushauen. Und das funktioniert natürlich fantastisch, weil gleich wird sie uns erzählen, warum viele Männer vor ihr und ihren Schwestern warnen und gewarnt haben. Das Ganze solltet ihr nicht verpassen. Wenn ihr im Umkreis Köln lebt, nehmt euch in Acht vor den Frier Sisters.

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1: Wie schön, dass wir dieses Wochenende zusammen verbringen. Herzlich willkommen zurück. Mir sitzt heute hier direkt im Studio eine ganz tolle Frau gegenüber, die schon mit 17 Jahren vor der Kamera stand. Bei Unter uns damals. Heute ist sie 43 und ist als Schauspielerin aktiver denn je.
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1: Aber wie verrückt muss man sein als Mann da bis hin bei euch da einzuheiraten?
3: Schon verrückt. Sie werden auch immer alle dann so gewarnt von den Männern, die gegangen sind.
1: Von den Vorgängern. Don't do it.
3: Nein, also ich glaube, wer uns kennt, weiß ja prinzipiell schon mal ein bisschen, worauf er sich einlässt. Also ich glaube nicht, dass einer von unseren Männern, die uns an unserer Seite sind, also Annette hat es ja am krassesten durchgezogen. Annette ist mit ihrem Mann jetzt ja wirklich schon sehr lange zusammen.
1: Ja.
3: Meine Schwester Sabine hat eine krasse Trennung hinter sich. Die war auch sehr lange mit ihrem Mann zusammen. Mhm. Sie ist aber auch wieder neu liiert. Ich habe auch eine Scheidung hinter mir mit 37, wo man mir gesagt hat, in Köln-Rodenkirchen, wie kannst du nur? Ne?
1: Also 37, da trennt man sich doch nicht mehr.
3: Da hält man es noch durch bis zum Ende.
1: Dann möchte ich mal ein Kind.
3: Nein.
1: Doch, es war bei uns wie, also Dorfalarm.
3: Deswegen bin ich damals nach Berlin abgehauen und habe dann meinen jetzigen Mann wieder getroffen.
1: Weißt du, jeder Typ, der auch ein bisschen Rutzpe hat und auch ein bisschen Selbstbewusstsein, kommt bei uns zu Wort.
3: Es kann natürlich, ist ein schmaler Grat zwischen, die Frauen machen sich permanent über dich lustig oder die Frauen himmeln dich auch ein bisschen an, weil du einfach ein cooler Typ bist. So.
1: Wollte gerade sagen.
3: Hast auch was zu gewinnen.
1: Mega. Weißt du, wenn einer am Tisch sitzt, weil mein Mann ist auch zum Beispiel einer, das Glas ist halb voll, nicht halb leer, der macht gute Laune, der ist gut drauf, der lacht gerne, der hat eine ansteckende Lache. Das ist total schön, ja, wenn man das dann zusammen hat. Er kennt uns aber auch schon. Weißt du, der ist mit meiner Schwester in eine Stufe gewesen.
3: Also ich wollte gerade sagen, den kennst du doch, seit du Baby bist. Ne?
1: Also den muss ich wirklich...
3: Der wusste worauf. Also das kann er jetzt auch nicht anführen.
1: Kann er nicht.
3: Nee, lassen wir nicht gelten.
1: Das lassen wir wirklich nicht gelten. Es gibt ein Foto, wo er meiner Mutter anlehnt und sie ist mit mir schwanger. Weil unsere Mütter ganz alte Freundinnen sind. Das ist total schön. Also wir kennen uns wirklich ein Leben lang, kann man so sagen. Er hat auch meinen Vater kennengelernt, weil ich immer dachte, oh Gott, mein Vater ist ja relativ früh verstorben. Mhm. Und ich hatte immer totalen Schiss davor, jemanden kennenzulernen. Und ich muss immer erzählen, wer der war.
3: Ah, und der weiß natürlich alles. Der hat alles erlebt.
1: Der kannte den. Der so, ja, weißt du, krieg ich schon wieder Gänsehaut. Wie viele Partys wir da in Kölsch getrunken haben bei euch zu Hause. Und ich so, ja genau, bei uns zu Hause. Und es war so toll, jemanden zu daten, der...
3: Dem man nichts erklären muss.
1: Naja, weil das ist ja auch ein bisschen das Problem, wenn man sich heute... Also klar, jeder träumt schon mal von Abwechslung, aber dann wirklich es echt durchziehen mit 40 nochmal jedem alles erklären, ja? Und dann gehst du nochmal durch so einen Dating-Prozess und dann... Mensch, ja, und dann erzähl mal, also du warst da in Griechenland. Ich war auch mal in Griechenland. Ich habe da mal bla bla bla und so. Und dann musst du ja wieder alle Geschichten erzählen. Das ist dann schon eigentlich ganz nett, wenn jemand schon mal ein bisschen Bescheid weiß, gell?
3: Total. Mhm. Auch vor allen Dingen bei so einer Trauergeschichte. Und es ist dann einfach so schön, mit jemandem darüber zu sprechen, der sagt, ja, boah, was ich ja am York super geil fand, weißt du, und du sagst nur so, erzähl.
1: Verstehe.
3: Komplett anderes Ding. Also es ist jetzt nicht das Ding, warum ich ihn mir als meinen Mann ausgesucht habe. Das hätte jetzt nicht dafür gereicht. Da kenne ich zu viele, die meinen Vater auch noch kennengelernt haben. Aber es war natürlich... Ich hätte es wie verdrängt. Das ist ja auch noch Menschen...
1: Dass der da war.
3: Genau.
1: Wo war der denn?
3: Der Marc?
1: Ja. Wo war der denn die ganze Zeit?
3: Wir sind in der gleichen Stadt. Wir sind alle in Köln im gleichen Dorf groß geworden. Also dann ist er nach Berlin. Ja. Ich war in Köln. Wir haben einen kleinen Altersunterschied. Also das heißt so ein bisschen aus den Augen, aus dem Sinn. Mhm. Aber immer wenn wir uns getroffen haben, so zu Karneval und ich war Single, haben wir geknutscht. Also das war immer meine Ära-Knutscher so.
1: Sehr cool.
3: Ja, total. Und dann, als ich mich habe scheiden lassen, bin ich nach Berlin und habe gedacht, ja, schreib's mal dem Marc. Und der war auch in der Scheidung. Und dann treffen wir uns abends und hatten genau die gleichen Themen.
1: Habt ihr geknutscht?
3: Natürlich. In der Bonbon-Bar. Oder Bravo-Bar. Die eine, die es nicht mehr gibt.
1: Da kenne ich mich schlecht aus.
3: Hm? Auf Backstreet Boys. Mhm.
1: Aber es war dir egal. Hättest auch auf Sting oder auf Heavy Metal geknutscht,
3: war mir dann
1: oder?
3: Egal.
1: Ja,
3: war egal.
1: Und dann wusstest du aber gleich, oh je, okay.
3: Ja, es war Corona direkt, diese nächste Woche darauf.
1: Corona ist natürlich schon auch so, dass man so sagt, komm, lass irgendwie Nägel mit Köpfen machen, wir wissen nicht, was kommt.
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1: Wir haben in wenigen Minuten natürlich noch sehr viel zu besprechen. Mit meinem heutigen Gast Caroline Frier. Es geht um Powernaps und Flugangst. Bis gleich.
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3: Es ist 5:05, ich bin Silas Quiring, guten Tag. Die Vorschläge für eine Rentenreform sind noch nicht mal offiziell vorgestellt, da kommt schon Kritik. Sozialverbände oder auch Die Linke befürchten Rentenkürzungen. Fabian Hoffmann mit mehr.
4: Vom Deutschen Institut für Wirtschaftsforschung heißt es, die Vorschläge lösen nicht die großen Probleme, wie etwa Altersarmut oder dass die junge Generation stark belastet wird. Laut Medienberichten empfiehlt die Rentenkommission der Bundesregierung unter anderem, das Rentenalter Stück für Stück anzuheben. Außerdem sollen mehr Menschen in die Rentenkasse einzahlen, zum Beispiel auch Abgeordnete und Selbstständige. Die Rentenkommission übergibt der Regierung am Dienstag ihre Vorschläge für eine Reform.
3: Die USA und der Iran haben ihre Verhandlungen über ein Friedensabkommen offiziell gestartet. US-Vizepräsident Vance und iranische Vertreter sind dazu in der Schweiz zusammengekommen. Vance sagte, die Frage wird sein, ob ein neues Kapitel aufgeschlagen werden kann. Beide Seiten hatten Mitte der Woche schon eine Absichtserklärung geschlossen mit reichlich Zugeständnissen für den Iran. In den kommenden 2 Monaten soll über ein Friedensabkommen verhandelt werden. Vieles ist aber noch offen, etwa das iranische Atomprogramm. Deutschland ist auf extreme Hitze, wie es sie gerade gibt, schlecht vorbereitet. Der Chef der Deutschen Allianz Klimawandel und Gesundheit, Herrmann, sagt, im schlimmsten Fall könne es tausende Tote geben. Er fordert, dass Hitzeschutz auch zur Katastrophen- und Krisenvorsorge verankert wird. Im Gesundheitsbereich muss noch mehr gespart werden. Davon geht der Verband der gesetzlichen Kassen aus. Um nächstes Jahr alle Kosten ohne neue Beitragserhöhungen bezahlen zu können, fehlen rund 2,5 Milliarden Euro extra, so GKV-Verbandschef Blatt in der Rheinischen Post. Er fordert auch von der Pharmabranche mehr Entgegenkommen. Auch das zweite WM-Vorrundenspiel von Deutschland ist wieder ein Quotenkracher gewesen. Gut 18 Millionen Menschen haben den Sieg gegen die Elfenbeinküste im TV gesehen. Unterdessen sorgt sich das DFB-Team um Innenverteidiger Nico Schlotterbeck. Er hatte sich am Fuß verletzt. Eine MRT-Untersuchung heute soll die genaue Diagnose bringen.
5: Heute ist es in Berlin und Brandenburg nochmal so richtig heiß. Wir erwarten 33 Grad. Am Nachmittag und Abend steigt allerdings dann auch wieder die Gewittergefahr. Die neue Woche, die startet ein bisschen angenehmer, auch meist freundlich. Und die Temperaturen liegen dann so um die 25 Grad.
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6: Hallöchen. Also gerade ist ja ziemlich viel los auf der Welt. Fußball-WM und Sommeranfang und viele planen die Sommerferien. Manche sind vielleicht sogar schon losgefahren. Und ich setze dem Ganzen, ich möchte beinahe sagen, noch die Kirsche auf, weil ich habe euch die Schauspielerin Caroline Frier ins Studio eingeladen. Ist eine sehr lustige Frau. Davon könnt ihr euch jetzt gleich selber überzeugen, weil wir sprechen mit ihr über ganz wichtige Themen, wie zum Beispiel den Powernap und Flugangst. Macht sie beides gerne. Jetzt starten wir aber erstmal in die Stunde mit der besten Musik.

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Stau. 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Aber dann. Ein Song, den du liebst. Direkt danach einer, den du seit Jahren nicht gehört hast. 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Und plötzlich ist der Stau nur noch halb so schlimm. 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

0: ich wünsche euch ein fantastisches Wochenende. Also ich könnte mir vorstellen, meinen heutigen Gast, um den kam man ja fernsehmäßig in den letzten Jahren nicht drum herum. Ihr kennt sie als Soap-Schauspielerin, sie hat aber auch schon bei Pastewka mitgespielt und jetzt kommt's, sie war sogar schon auf dem Traumschiff.
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0: Ich habe ehrlich gesagt vor gar nichts Angst.
2: Das finde ich gut, das kann ich nicht sagen.
0: Wovor hast du denn Angst?
2: Ich habe Angst vor, also ich habe Klaustrophobie. Ich habe Angst vor Fahrstühlen.
0: Oder ist ja dieses Studio jetzt hier auch nicht ideal für dich,
2: das
0: oder?
2: Das ist nicht schlimm, weil ich weiß, ich kann raus.
0: Denkst du? Wir wollen schon erst eine gute Sendung gemacht haben. Bevor die Tür wieder öffnet, muss erst eine sehr gute Sendung gemacht werden.
2: Okay.
0: I promise. Also Klaustrophobie ist klar. Dann, was magst du nicht gerne? Züge?
2: Züge habe ich kein Problem
0: Flugzeug?
2: Mit. Flugzeug finde ich nicht so geil.
0: Würde aber.
2: Ich mach's, weil ich habe keine Lust, dass mir das Flugzeug verbietet zu reisen.
0: Ja.
2: Da habe ich keinen Bock drauf.
0: Ja.
2: Und ich möchte das auch meiner Tochter nicht mitgeben. Ist aber nicht so, dass ich super cool bin. Es ist auch nicht erst mit Tonis Geburt, weil ganz viele gesagt haben, das ist durch das Kind
0: Angst,
2: gekommen,
0: ja.
2: Man hat Angst um das Kind und so. Nee, eher andersrum. Wenn ich sie dabei habe, bin ich abgelenkt, weil ich weiß, ich muss mich um sie kümmern und nicht um mich. Aber wenn ich alleine...
0: Und wir wissen ja auch, dass sich diese Angst total auf Kinder überträgt.
2: Also ich weiß.
0: Du siehst ja manchmal, wie Mütter einsteigen, die das P von Panik im Auge und das Kind plärrt. Ja? Und dann sagt die Mutter, ist alles gut, ist alles gut, bleib bitte ruhig. Und so, dann weißt du schon, nee, das wird
2: Mutti haut sich dann da eine halbe Tavo rein und kriegt dann gar nichts mehr mit, was die Kinder machen.
0: Ja.
2: Hätte ich halt auch keine Lust drauf.
0: Nee, ich habe wirklich keine Angst. Ich habe auch keine Angst vorm Fliegen. Und manchmal gucke ich immer so aus dem Flugzeug raus und denke mir, wir sind hier in 10.000 Kilo, also in 10.000 Meter Höhe und fliegen mit 1.000 Stundenkilometern in einem sehr schweren Eisengebilde, was irgendwie für mein Gefühl eigentlich schon jetzt in Richtung Sinkflug sein sollte. Lieber nicht drüber nachdenken.
2: Hast du dieses Reel nicht gesehen, wo die da in Florida, wo die Rakete hochgegangen ist, wo die mal eben kurz zum Mond geflogen sind und die sind da vorbeigeflogen mit dem.
0: Das habe ich gesehen.
2: Und da habe ich gesagt, also, wie krass ist das denn? Du sitzt dann in diesem Flugzeug, du siehst, wie ein Ding da jetzt durchs Weltall. Also, ich meine, es ist ja phänomenal, das mitzubekommen, aber man kann genauso auch einen Moment im Phantasialand haben, wenn du da die Wasserrutsche hoch und denkst dir auch nur, boah, wenn jetzt hier eine.
0: Ich kann total gut auf so Leute vertrauen, die mir. Also, bei mir ist auch zum Beispiel so, ich meine es echt, wenn ich jetzt eine schwere Operation machen müsste und da wäre so ein Arzt und der würde mir sagen, machen Sie sich keine Sorgen, ich mache das super für Sie. Man kann dabei sterben, aber ich glaube, ich kriege das gut hin. Ich glaube, ich würde dem total vertrauen. Bis ich dann einmal so mit so einem Fahrer auch mitgefahren bin, ist ja auch immer so eine Vertrauenssache. Weißt du, so Fahrer, die dann nachts,
2: natürlich,
0: das schaffen wir in 3 Stunden 15. Weißt du,
2: wo
0: so?
2: Du Angst hast einzuschlafen, weil du denkst,
0: und da habe ich dann aber auch mal gemerkt, dass der Fahrer auch sehr müde war. Und da habe ich dann gedacht, was bist du eigentlich so bescheuert, immer zu vertrauen, nur weil einer den Job macht, dass das dann auch wirklich drauf hat, ja.
2: Und dann denkt man selber, jetzt muss man selber wach bleiben, um den
0: und
2: bei Laune zu halten.
0: Und immer so, und wie, bist du nicht, du bist doch auch so, ich kann mir genau vorstellen. Alles gut bei Ihnen.
2: So ein bisschen wie wenn man das Kind vom Powernap. Gerade eben habe ich so ein lustiges Reel gesehen, wo ein Mann macht richtig Mucke auf, bevor die in das Haus fahren, damit das Kind ja nicht einschläft. Der Powernap ist ja schlimmer als ein Mittagsschlaf.
0: Bist du noch in der Phase?
2: Wir sind noch in der Phase und ich habe es genau auch mit der Toni, dass ich wirklich mal, nein, Toni, Musik, und dann wirklich, du merkst dieses, ich will.
0: Nein, komm, bleib bei uns.
2: Bleib bei uns, Toni. Bleib jetzt bei uns. Guck mich an.
0: Vergiss es. Hab ich diese Schlaf, sag ich mal, Rhythmik. Und dann immer vom Kindergarten abgeholt. Haben Sie geschlafen?
2: Jetzt.
0: Ja, ganz tief. Oh, wusstest du schon, der Nachmittag wird actionreich und am Abend wird's mühsam, sie ins Bett zu kriegen.
2: Irgendwie. Meine Mutter hat das immer so getan. Nein, der selber stand, die Haare so, von den Kindern so. Und wusste genau, die kommen gerade aus dem Bett.
0: Ja, und dann hat deine Mutter gesagt, nein,
2: alles gut.
0: Wir haben gespielt. Ganz viel gespielt.
2: Das ist toll.
0: Also, so süß, aber dieses, man will die Leute erwürgen, die das dann erlauben, ne?
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0: So, hier rollen gleich die Köpfe meiner Redaktion, weil es hat jemand wieder mal ein bisschen falsch recherchiert. Wir spielen nämlich ein Spiel und das hat überhaupt nichts mit Caroline Frier zu tun. Da hat irgendeiner irgendwas verwechselt. Ich werde aber den Schuldigen noch im Laufe des Tages finden. Ja, bis gleich.

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8: Ja, ihr Lieben, ich wünsche euch ein wunderschönes Wochenende. Ich hoffe, ihr habt alles genau so, wie ihr es euch immer gewünscht habt. Ich habe frische Waffeln gebacken und habe auch alles, was ich mir gewünscht habe, nämlich einen tollen Gast. Das ist heute die Schauspielerin Caroline Frier. Und aus meiner kleinen Radiokabine, da fliegen nur die coolen Geschichten raus, weil sie erzählt uns gleich, dass wir ein bisschen falsch recherchiert haben. Das kann ja mal passieren. Meine Redaktion hat sich in der Vorbereitung offensichtlich... sie in der Zeile verrutscht und hat einige Fakten über Caroline Frier herausgearbeitet, die so in der Form gar nicht so richtig zutreffen. Das finden wir gleich gemeinsam raus bei unserem Redaktionsspiel. Bis gleich.

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1: Da sind wir wieder. Herzlich willkommen zurück. Mir sitzt heute eine ganz tolle Frau gegenüber. Mir geht's so, ich muss sie nur anschauen, dann kriege ich direkt gute Laune. Man könnte sie als kölsche Frohnatur bezeichnen.
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1: Jetzt spielen wir erstmal ein Spiel.
2: Geil.
1: Liebe Caroline, liebe Barbara, wir haben gehört, Caroline würde gerne mal undercover bei Bauer sucht Frau mitmachen.
2: Noch nie gesagt.
1: Warte.
2: Aber ich würde gerne mal undercover Boss.
1: So, die Annette hat es nie gesagt.
2: Also
1: mit
2: die Caro.
1: Bauer sucht Frau.
2: Die Sabine hat das nie gesagt.
1: Entschuldigung. Warte, ich spule nochmal zurück. Also, die Caroline hat nie was von Bauer sucht Frau gesagt. Aber wir ziehen es jetzt mit Würde durch.
2: Ja.
1: Entschuldige bitte.
2: Dann mach doch nichts, ich überlege gerade.
1: So, pass auf, da haben wir uns natürlich sofort gefragt, wie würde sich die charmante, clevere Caroline eigentlich auf dem Scheunenfest schlagen? Deshalb spielt ihr heute Bauer sucht Frier. Wir haben Fragen und Aufgaben gesammelt, die eine echte Hofdame meistern sollte. Barbara liest vor, Caroline muss zeigen, wie viel Romantik zwischen Heuballen und Misthaufen wirklich in ihr steckt. Hast du nie irgendwas Bauernromantisches geäußert?
2: Nein, ich meine, let's did it, wir versuchen's.
1: Bitte. Trinke zunächst einen Schluck lauwarme Milch. Euterwarm.
2: Euterwarm. Euterwarm musstest du aber nicht dazu sagen. Einfach nur einen Schluck?
1: Euterwarm, ja, nur einen Schluck.
2: Oh Gott, wenn ich jetzt sage, ich bin laktoseintolerant.
1: Nee, das kannst du dir nicht leisten heute. Lauwarme, euterwarme Milch ist...
2: Wäre mit Kaffee jetzt geiler gewesen. Ich bin kein Milchfan. Du?
1: Also jetzt Milch so... Ich hatte mal einen Freund früher und der hat morgens aus dem Kühlschrank, aber wie in der Werbung, der hatte auch so weiße Zähne und so eine Zahnlücke. Da hat der so Milch getrunken. Dann ist ihm das immer...
2: Ist nicht an der Seite runtergelaufen. Doch, du verarscht mich da jetzt.
1: Ist es schon. Und dann ist er rausgegangen und hat so einen Baum ausgerissen oder so.
2: Schön.
1: Was für einen Hof hat dein Traumbauer? Ein absurdes Spiel, wenn du keinerlei Verbindung zu Bauersuchtfrau hast. Aber
2: ja, das ist wirklich absurd.
1: Träumst du nicht von so einem, aber ich träume von einem Bauernleben.
2: Ja?
1: Vielleicht haben die uns beide verwechselt.
2: Vielleicht haben die uns verwechselt. Egal. Was hätte ich denn für einen Hof? Naja, einen großen.
1: Ja.
2: Eine große Scheune, wo man, also ich, man darf ja nichts unterschätzen, so Dorffeste. Ne? Also wenn du wirklich mal auf so Dörfer kommst, wo du sonst nie landen würdest, die haben immer irgendwo eine gute Party. Also was, ich hätte eine geile Scheune auf jeden Fall, so eine Partyscheune, wo die Tiere könnten da ein bisschen sein, aber was du dann auch ein bisschen beiseite rücken könntest, wenn es regnet. So stelle ich mir das jetzt ein bisschen vor.
1: Und
2: eine Partyscheune.
1: So, ja, und das ist interessant, dass du gibst jetzt den Fokus gleich auf das Thema Party. Ich hätte jetzt so gesagt, es soll irgendwo Efeu hochranken und Fachwerk und so, aber ist dir egal, ne? Soll einfach nur ein Dach und ein Wellblech an der Wäsche.
2: Also da bin ich so ein bisschen, ja genau, da bin ich ein bisschen pragmatischer.
1: Könntest du schon um 4.30 Uhr gemeinsam Kühe füttern?
2: Könnte ich natürlich, ja. Will ich das? Nein.
1: Nein.
2: Du?
1: Nein, nein.
2: Ja, du
1: also
2: ja dann
1: ganz
2: schon,
1: ehrlich, ich habe gerade erst heute Morgen besprochen mit ein paar Leuten, dass ich würde, wenn ich mich jetzt unter allen Sachen entscheiden müsste, würde ich Landwirt werden. Wirklich.
2: Och, wie süß, wirklich? Mhm.
1: Also ich stelle mir vor, also ein Stück Land zu haben und darauf aufzupassen und zu sagen, ich bewirtschafte das so, dass die Böden nicht ausgelaugt werden. Irgendwie so. Also irgendwie, ich habe da so eine romantische Vorstellung, die würde mir wahrscheinlich nach 2 Wochen, wäre die mir abhanden gekommen, aber ich würde es
2: das glaube ich
1: anstreben.
2: Auch. Okay.
1: Wir müssen es versuchen. Du darfst dich jetzt nicht, Caroline, da so gegen die
2: Lass bitte die Toni noch was, obwohl für die Toni wäre es jetzt auch cool mit Tieren und so, aber ich habe doch jetzt schon genug Verantwortung. Wenn ich jetzt auch noch die Kühe um 5:30,
1: du hast recht.
2: Wo ich jetzt mal gerade Glück habe, dass die bis 7:30 schläft und nicht bis 5:30, da bin ich, lass mal die Kühe erstmal nochmal weg.
1: Die Patente Caroline schält jetzt bitte einmal möglichst schnell Kartoffeln. Auf die Plätze.
2: Oh, da ist meine Mutter Weltmeister drin.
1: Fertig. Also, los. Hältst du es richtig rum?
2: Ja.
1: Ja, total.
2: Ja, zumindest halte ich es schon mal richtig, aber ich mache wahrscheinlich zu viele... Also ich jetzt hier ein Bauernthema bekommen habe.
1: Aber ehrlich, also du, die, was hättest du dir denn stattdessen gewünscht?
2: Das weiß ich nicht.
1: Nee, sag mal, so ein Überbegriff.
2: Boah, keine
1: Sex,
2: Ahnung.
1: Irgendwas mit Sex?
2: Wir Tabu spielen oder Tabu, Charade.
3: Ja? Nee, also wir hätten uns eher was mit Sex oder Sex? Tabu oder Charade gewünscht. Also
2: oder was Bauer, mit Henning Baum.
3: Oder was mit Henning Baum. Also Bauer ist überhaupt nicht unser Thema.
2: Aber guck mal,
1: super,
2: ich bin nicht schlecht.
1: Nee, es ist super.
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1: Warum der Freund von Caroline Frier im Müll wühlt, um an Beweise zu kommen, sage ich jetzt mal. Diese Geschichte erzählt uns Caroline in wenigen Augenblicken.
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4: Es ist 5:05 Uhr, ich bin Silas Quiring, guten Tag. Die durchgesickerten Ideen für eine Rentenreform sorgen für Kritik. Sozialverbände oder auch die Linke befürchten Rentenkürzungen. Und für das Deutsche Institut für Wirtschaftsforschung lösen die Vorschläge nicht die großen Probleme, wie etwa Altersarmut. Laut Medienberichten empfiehlt die Rentenkommission der Bundesregierung unter anderem, das Rentenalter Stück für Stück anzuheben. Die Kommission übergibt am Dienstag ihre Vorschläge für eine Reform. Gesundheitsexperten schlagen Alarm. Deutschland ist auf extreme Hitzewellen nicht vorbereitet. Davon geht das Bündnis Deutsche Allianz Klimawandel und Gesundheit aus. Fabian Hoffmann mit den Details.
5: Bündnischef Hermann warnt, dass es im schlimmsten Fall mehrere 10.000 Tote geben kann. Das ist ein sogenanntes Hitzedom-Szenario. Dabei ist die Hitze wie unter einer riesigen Kuppel oft über Tage gefangen und kann nicht entweichen. Hermann sagt, dass viele das Thema auf dem Zettel haben, aber trotzdem noch zu wenig investiert und umgesetzt wird. Von der Begrünung in Städten bis hin zu gekühlten Räumen in Pflegeheimen und Schulen. Er fordert, Hitzeschutz verbindlich in der Katastrophenvorsorge zu verankern, wie etwa beim Hochwasser.
4: Wird der Krieg zwischen den USA und dem Iran endgültig beendet oder eskaliert die Lage weiter? Das ist zum Start der Verhandlungen über ein Friedensabkommen weiter völlig unklar. US-Vizepräsident Vance sagte in der Schweiz, es sei ein neues Kapitel möglich. Ein zentrales Thema bei den Verhandlungen ist das iranische Atomprogramm. Die Bundesregierung weitet die Abschiebungen nach Afghanistan deutlich aus. Laut Bild sollen pro Monat bis zu 3 Charterflüge nach Kabul möglich sein. Das sei mit den Taliban verabredet worden. Mindestens 100 abschiebebereite Afghanen sitzen demnach in Haft oder Abschiebehaft. Die Hitzewelle rollt weiter über Europa und hat in Spanien jetzt sogar Auswirkungen auf die WM. Die Fanzone in der Hauptstadt Madrid bleibt heute geschlossen. Das Public Viewing für die Partie gegen Saudi-Arabien wurde aus Sicherheitsgründen abgesagt. Fans sollen sich das Spiel in klimatisierten Räumen anschauen.
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7: Ich sage ein fröhliches und warmes herzlich willkommen in meiner kleinen Show. An diesem Wochenende, so wie immer, haben wir uns einen Gast eingeladen. Eine tolle Schauspielerin ist es diesmal, nämlich Caroline Frier. Und mit ihr gemeinsam verspeisen wir die ein oder andere süße Waffel. Und dafür gibt es im Gegenzug auch lustige Gespräche und Geschichten von ihr. Sie wird uns nämlich erzählen, warum ihr Freund häufiger mal im Müll nach Beweisen sucht. Also der wühlt dann richtig die Mülltonne durch und er findet meist auch das, was er sucht. Die ganze Geschichte gibt's hier gleich bei uns nach der besten.

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1: Schön, dass ihr eingeschaltet habt. Mein heutiger Gast ist ein gern gesehener Gast. Nicht nur hier bei uns, sondern auch bei Wer weiß denn sowas und bei Schlag den Star. Und natürlich bei Hast du Töne. Und gerade eben sprechen wir darüber, dass eigentlich immer ihr Freund kocht.
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1: Die Männer, habe ich gehört. Genau. In der Familie.
3: Ja, tatsächlich. Meine auch, ja. Der kann's auch.
1: Der räumt auch auf. Männer kochen auch auf so eine andere Art und Weise als Frauen. Ich finde, als Frau ist man so, wie soll ich sagen, also ich koche halt sehr oft und ich dübel das mehr so zusammen. Und Männer sind, die kochen so ein bisschen feiner, finde ich. Und die erwarten dann aber auch, also so, ich kenne so keine, ich so ein bisschen, Männer erwarten dann auch ein bisschen mehr Resonanz. Also als Frau, wenn du jetzt jeden Tag irgendwas Essen auf den Tisch stellst.
3: Man muss dreimal sagen, dass es lecker
1: ist. Dann ist halt so, toll und so. Aber wenn der Mann kocht. Und? Ja. Jetzt kommt doch mal, setzt euch doch mal hin. Ich habe doch jetzt extra gekocht. Jetzt könnt ihr jetzt mal kommen. Jetzt Ding. Und guck mal. Ja. Und ist gut. Ich habe ein bisschen mit so, ja, und ein bisschen Zitrone drüber.
3: Ach, komisch. Oder wenn ich dann, wenn man Kritik äußert. Ich finde es ein bisschen zu viel Zitrone. Ich merke ich gar nicht. Das ist wahrscheinlich wegen der Allergie. Also es wird auch niemals eingeräumt, dass das jetzt sein könnte, dass eventuell zu viel Zitrone. Also schmeckt es dir nicht. Ist viel schlimmer als eine Frau. Er ist auch so akribisch. Also er macht wirklich, es darf nicht, die Möhre darf den Sellerie nicht berühren.
1: Kenn ich.
3: Kennst du das?
1: Aber was ist denn mit denen los?
3: Ja, weil da braucht er 3 Schüsseln erstmal, bevor und die Pastinake und dann kommt das erst nachher zusammen.
1: Das wird ja auch gleich groß geschnitten. Ich sage, das wird ja jetzt gleich gekocht, die Tomaten. Ich mache die jetzt einfach, also am Anfang durfte ich noch zuarbeiten oder so, ja?
3: Ja, darf ich auch nicht.
1: Und dann ist dann ganz weg. Also das ist jetzt völlig weggefallen und so. Und ich sage, aber ist ja wurscht, das wird ja gleich verkocht. Nee, man schmeckt das, wenn die Würfel nicht gleich groß sind.
3: Ja, okay, man muss es, glaube ich, so stehen lassen. Ich wollte für ihn mal kochen und dann, ich habe eine sehr leckere Bolognese gemacht.
1: Ja.
3: Ich habe auch sehr lang köcheln lassen mit frischen Sachen, aber ich gebe zu, ich habe so ein kleines Knorr-Ding noch mit dazu reingemacht.
1: Das
3: hat
1: er rausgeschmeckt. Pass auf.
3: Und ich habe die wirklich, die war super frisch.
1: Also alles. Knorr-Ding heißt so eine Gewürzmischung,
3: genau,
1: oder wie?
3: Genau, aber wirklich alles noch mit untergedingst, zu den passierten Tomaten, zu den Möhren, zu dem Sellerie, alles frisch und Zwiebelchen und ich habe die kochen lassen stundenlang, so, weil ich mir auch mal was Geiles machen wollte. Und dann der so, boah, richtig gut, wow und so, ganz allein. Ja, genau. Und ich so, ja. Und weißt du was, ich gehe auf Toilette und komme von der Toilette wieder und weißt du, was der gemacht hat? Der hat im Müll gesucht. Der hat die Knorrpackung
1: gesucht. Das kann sie nur mit Hilfe geschafft haben, weil sie ist eigentlich gar nicht so eine gute Köchin.
3: Genau,
1: weißt du?
3: Und ich denke, macht niemals eine bessere Bolognese als ich.
1: Ja.
3: Und ich sehe nur den Hintern.
1: Das hat euch fast damals auseinandergebracht.
3: Dass wie er Müll wühlt.
1: Der hat den Müll gewühlt. Das muss man sich mal vorstellen. Und hat er das gefunden?
3: Der war so befriedigt, weil
1: nachdem so gesagt wurde, irgendwie, ich habe hier die ganze Woche für die Kinder gekocht, siehst du dann manchmal so auf dem Balkon draußen. So ein 1,20 Meter hohen Stapel mit Pizzakartons. Aber nächstes Thema. Wir wollten ja nochmal über deine beste Freundin sprechen, Lena. Dann hattest du in deiner Schulzeit eine Band, die Spice Girls Imitationssachen gemacht haben und du hast Hockey gespielt. Das heißt, du warst immer nur von Frauen umgeben.
3: Ja.
1: Ist crazy.
3: Das stimmt. Du meinst jetzt familiär und dann auch noch. Ja. Da waren auch viele Jungs dabei. Ja. Aber du hast recht, das stimmt. Ich habe wirklich, also mit Lena ist ja auch zum Beispiel schon seit der 4. Klasse. Also wir haben uns beim Hockey kennengelernt und sind dann zusammen in die 5. Und ab da waren wir dann unzertrennlich. Mhm. Das ist halt echt krass lang, ne?
1: Ich finde es immer sehr inspirierend. Ich treffe mich ja wahnsinnig gern mit Frauen. Ich bin ein bisschen weg von den Männern. Weißt du, so früher war man ja immer in der Nähe der Männer.
3: Findest du mich heute nicht mehr?
1: Irgendwie, weißt du?
3: Hat Annette doch auch mit dir, glaube ich. Und habt ihr doch auch drüber gesprochen, dass das jetzt irgendwie so eine schöne Phase ist, wo man sich wieder auch selber aussuchen kann. Dass man, wenn die Kinder noch kleiner sind, musst du so ein bisschen mehr, weil da auch die gleichen Themen sind.
1: Ja.
3: Und du überlegst auch dreimal, wohin fährst du in Urlaub. Ne? Mhm. Ist das kindgerecht? Sind da auch noch andere? Und ich finde auch, wenn man sich wieder so aussuchen kann, also es ist auch für mich, ist es doch jetzt das größte Gut, wenn ich mit meinen Freundinnen zusammen sein kann. Mhm. Ein Wochenende, das wäre der Wahnsinn.
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1: Caroline Frier versucht sich an Matthias Optenhövel ranzuschmeißen. Ja, und es ist mehr als nur ein Flirt unter Kollegen. Sie verfolgt ein ganz klares Ziel. Welches, das besprechen wir in wenigen Minuten.
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1: Willkommen, ihr Lieben. Wir sind mittendrin im großen Promi-Interview der Woche. Ich habe eine tolle Schauspielerin heute hier bei mir zu Gast, nämlich Caroline Frier. Ja, ihr habt richtig gehört, die Schwester von Annette Frier. Und hier geht's gleich weiter mit unserem Gespräch. Und dann wird sie mir erzählen, dass sie sich an den Moderator Matthias Obtenhövel schon ganz schön rangeworfen hat. Es hat mit der Sendung Hast du Töne zu tun. Sie bezweckt da das ein oder andere. Und es lohnt sich dran zu bleiben, um sich die ganze Geschichte anzuhören.

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1: Schönes Wochenende. Wir sind zurück. Jetzt geht's weiter hier mit meinem Star-Talk, kann man ja schon wirklich sagen heute. Mit einer Frau, die sehr viel zu erzählen hat.
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1: Letzte Frage nochmal zu unserem gemeinsamen Freund Matthias Oppenhövel. Du bist ja bei Hast du Töne im Rateteam?
3: Ja.
1: Das ist eine tolle Sache, oder?
3: Ach so, geil.
1: Ja, das macht Spaß.
3: Boah, das ist so geil. Haji, kommt da?
1: Matthias Oppenhövel, ich könnte mir vorstellen, dass ihr euch gut versteht.
3: Total.
1: Ja, gell?
3: Aber ich glaube, ihr kennt euch natürlich viel länger und seid auch wahrscheinlich viel enger befreundet. Aber bei Opti und mir oder Matti, er hat ja viele Namen.
1: Ja.
3: Wenn wir zusammen sind, ist es einfach jedes Mal richtig geil und es macht so einen Bock. Und allein mit dem, als wir dann den Trailer gedreht haben, dass ich mich so, eigentlich darf ja jeder immer nur einmal Hast du Töne Teamkapitän sein, in jeder Staffel.
1: Ja.
3: Und ich kam damals als Gast und durfte dann in der zweiten Staffel selber und in der dritten Staffel war ich jetzt nochmal mit Teamkapitän.
1: Ja.
3: Und dann haben wir richtig gesagt, okay, wie sollen wir das denn verkaufen, dass die Caro das nochmal macht, ne? Mhm. Obwohl alle anderen, und dann haben wir so einen richtig lustigen Trailer, dass ich mich so anbiete, dass der 500
1: an... Ich kann es nochmal machen.
3: Ja, genau. Also ich bin doch die scheiß Landärztin. Was ist mit dir? Weißt du, irgendwann richtig agro werden, ne? Und immer wieder auf die Mailbox sprechen und... Der hat das ganze Büro voll bei sich, weißt du, nur mit Fotos von mir und Herzchen und Kuchen und Luftballons.
1: Und Liebesbrief.
3: Ja. Es ist so geil, es geht 10 Minuten und so. Ich sage, hey, hier bin ich nochmal. Ist egal, wenn du nicht zurückrufst. Ich wollte dir nur sagen, ich finde es wirklich cool. War auch witzig, was ich gemacht habe. Und wir haben so abgelacht. Also das war so schön.
1: Okay.
3: Ich glaube, ich darf nicht nochmal Team-Captain werden, wenn es weitergeht, aber wer weiß.
1: Ja, du musst jetzt einen Schritt weitergehen.
3: Haben wir schon überlegt, dass ich in die MNC-Studios
1: Muss jetzt über die Sexschiene laufen. Das ist jetzt auch sehr lustig, wenn man dich immer auf allen Vieren mit so einem Negligé über den Gang kriechen sieht und dann so an seiner Tür kratzen, weißt du? Könnte ich mir gut vorstellen. Dreht ihr eigentlich schon wieder 54?
3: Nein, noch nicht. Und wir hoffen, dass wir das bald tun dürfen.
1: Ja.
3: Das wäre ja so toll.
1: Ja,
3: dann bist du hoffentlich auch wieder dabei.
1: Ich bin ja da in der Serie eine gute Freundin von der Annette. Das heißt, die wird ja wohl nicht auf dem Wege des Erfolgs jetzt ihre besten Freundinnen verlieren.
3: Das wär's ja noch. So. Also entschuldige mal bitte.
1: Nein, also das war schon sehr lustig und deswegen sind wir doch guter Hoffnung, dass wir uns da dann irgendwie dann zumindest da, wir sind ja jetzt, das war ja sehr erfolgreich. Du bist die Schwester und ich bin ja
3: die beste Freundin.
1: Wir lassen uns da jetzt ganz vorne ins Buch reinschreiben, wir zwei, und sagen zur Bedingung, dass wir mitmachen, dass wir einen gemeinsamen Drehtag haben wollen.
3: Bitte, unbedingt.
1: Wir machen Druck auf den Produzenten.
3: Das ist dann auch die Annette.
1: Ach so, okay. Gut. Scheiße.
3: Co-Produzentin. Ja, ich kenne die.
1: Ja, okay, gut.
3: Wäre ich sofort dabei.
1: Machen wir.
3: Das muss weitergehen.
1: Und dann, wir müssen auch, es darf jetzt auch nicht abreißen zwischen uns, weißt du?
3: Nein. Außerdem haben wir doch gerade eben schon gesagt, du kommst da mal vorbei, wenn Annette da ist.
1: Ja.
3: Ist ja jetzt nur noch Treffpunkt bei mir.
1: Oh, das wäre so cool.
3: Ja.
1: Wirklich.
3: Dann also sage ich dir aber sofort Bescheid.
1: Einmal mich dazusetzen und so tun, als wäre ich eigentlich Schwester Nummer 4.
3: Dann rauchen wir eine.
1: Oh, ich freue mich drauf. Vielen Dank, dass du bei uns warst.
3: Oh, ist schon vorbei?
1: Ja.
3: Oh, danke, dass ich hier sein durfte. Endlich.
1: Waffeln kannst du einpacken und dann husch raus aus dem Studio.
3: Tschüss. Vielen Dank.
1: Oh Gott, das wäre mein Traum. So ein gemeinsamer Abend mit Annette und Caroline Frier. Das werden wir jetzt sofort organisieren. Und wenn es dann soweit war, dann werde ich euch natürlich davon erzählen. So, das war heute erwartet lustig. Und ich hoffe, ihr hattet eine genauso gute Zeit wie ich. Und wenn ihr sagt, fantastisch, höre ich mir gleich nochmal an, dann gäbe es die Gelegenheit dazu. Denn sowohl in unserer App als auch auf unserer Website gibt's all meine Gespräche als Podcast. Ich habe gerade mal nachgeschaut, wer nächstes Wochenende zu uns in die Show kommt. Und da bin ich ja sowas von happy, als ich gesehen habe, es ist Caroline Herfurth. Die kommt mich nämlich mal wieder besuchen und mit der gibt's natürlich jede Menge zu quatschen. Ihr seid dann hoffentlich auch dabei. Bis dann, eure Babsi.
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5: Es ist 5:05. Ich bin Silas Quiring. Guten Abend. Die Vorschläge für eine Rentenreform sind noch nicht mal offiziell vorgestellt. Da kommt schon Kritik. Sozialverbände oder auch die Linke befürchten Rentenkürzungen. Fabian Hoffmann mit mehr.
6: Vom Deutschen Institut für Wirtschaftsforschung heißt es, die Vorschläge lösen nicht die großen Probleme, wie etwa Altersarmut oder dass die junge Generation stark belastet wird. Laut Medienberichten empfiehlt die Rentenkommission der Bundesregierung unter anderem, das Rentenalter Stück für Stück anzuheben. Außerdem sollen mehr Menschen in die Rentenkasse einzahlen, zum Beispiel auch Abgeordnete und Selbstständige. Die Rentenkommission übergibt der Regierung am Dienstag ihre Vorschläge für eine Reform.
5: Die USA und der Iran haben ihre Verhandlungen über ein Friedensabkommen offiziell gestartet. US-Vizepräsident Vance und iranische Vertreter sind dazu in der Schweiz zusammengekommen. Vance sagte, die Frage wird sein, ob ein neues Kapitel aufgeschlagen werden kann. Beide Seiten hatten Mitte der Woche schon eine Absichtserklärung geschlossen mit reichlich Zugeständnissen für den Iran. In den kommenden 2 Monaten soll über ein Friedensabkommen verhandelt werden. Vieles ist aber noch offen, etwa das iranische Atomprogramm. Im Gesundheitsbereich muss noch mehr gespart werden. Davon geht der Verband der gesetzlichen Kassen aus. Um nächstes Jahr alle Kosten ohne neue Beitragserhöhungen bezahlen zu können, fehlen rund 2,5 Milliarden Euro extra, so GKV-Verbandschef Blatt in der Rheinischen Post. Er fordert auch von der Pharmabranche mehr entgegenkommen. Gesundheitsexperten schlagen Alarm. Deutschland ist auf extreme Hitzewellen nicht vorbereitet. Die Deutsche Allianz Klimawandel und Gesundheit warnt im Extremfall vor Zehntausenden Toten. Bündnischef Herrmann sagt, dass viele das Thema Hitzeschutz auf dem Zettel haben, aber trotzdem noch zu wenig investiert und umgesetzt wird. Bei der Fußball-WM ist heute wieder einer der Mitfavoriten im Einsatz. Europameister Spanien will seinen Patzer gegen Außenseiter Kap Verde vergessen machen und gegen Saudi-Arabien den ersten Sieg holen. Die weiteren Duelle am Abend und in der Nacht: Belgien-Iran, Uruguay-Kap Verde und Neuseeland-Ägypten.
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3: Es ist 6:55. Ich bin Mia Hehn. Guten Abend. Die Vorschläge für eine Rentenreform sind noch nicht mal offiziell vorgestellt. Da kommt schon Kritik. Sozialverbände oder auch die Linke befürchten Rentenkürzungen. Fabian Hoffmann.
4: Vom Deutschen Institut für Wirtschaftsforschung heißt es, die Vorschläge lösen nicht die großen Probleme, wie etwa Altersarmut oder dass die junge Generation stark belastet wird. Laut Medienberichten empfiehlt die Rentenkommission der Bundesregierung unter anderem, das Rentenalter Stück für Stück anzuheben. Außerdem sollen mehr Menschen in die Rentenkasse einzahlen, zum Beispiel auch Abgeordnete und Selbstständige. Die Rentenkommission übergibt der Regierung am Dienstag ihre Vorschläge für eine Reform.
3: Die USA und der Iran haben ihre Verhandlungen über ein Friedensabkommen offiziell gestartet. US-Vizepräsident Vance und iranische Vertreter sind dazu in der Schweiz zusammengekommen. Vance sagte, die Frage wird sein, ob ein neues Kapitel aufgeschlagen werden kann. Beide Seiten hatten Mitte der Woche schon eine Absichtserklärung geschlossen, mit reichlich Zugeständnissen für den Iran. In den kommenden 2 Monaten soll über ein Friedensabkommen verhandelt werden. Vieles ist aber noch offen, etwa das iranische Atomprogramm. Die Bundesregierung weitet die Abschiebungen nach Afghanistan deutlich aus. Laut Bild sollen pro Monat bis zu 3 Charterflüge nach Kabul möglich sein. Das sei mit den Taliban verabredet worden. Mindestens 100 abschiebebereite Afghanen sitzen demnach in Haft oder Abschiebehaft. Deutschland ist auf eine so extreme Hitze wie derzeit schlecht vorbereitet. Der Chef der Deutschen Allianz Klimawandel und Gesundheit, Hermann, sagt, im schlimmsten Fall könne es tausende Tote geben. Er fordert, dass Hitzeschutz auch zur Katastrophen- und Krisenvorsorge verankert wird. Gut gelaunt ist die deutsche Fußballnationalmannschaft wieder in ihrem Teamquartier angekommen. Nach dem Sieg im WM-Vorrundenspiel gegen die Elfenbeinküste in Toronto ging es zurück nach Winston-Salem. Da steht heute die Regeneration im Fokus. Im abschließenden Gruppenspiel am Donnerstag geht's gegen Ecuador.
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1: Es ist 5:08. Ich bin Mia Hin. Guten Abend. Die durchgesickerten Ideen für eine Rentenreform sorgen für Kritik. Sozialverbände oder auch die Linke befürchten Rentenkürzungen. Und für das Deutsche Institut für Wirtschaftsforschung lösen die Vorschläge nicht die großen Probleme wie etwa Altersarmut. Laut Medienberichten empfiehlt die Rentenkommission der Bundesregierung unter anderem, das Rentenalter Stück für Stück anzuheben. Die Kommission übergibt am Dienstag ihre Vorschläge für eine Reform. Gesundheitsexperten schlagen Alarm. Deutschland ist auf extreme Hitzewellen nicht vorbereitet. Davon geht das Bündnis Deutsche Allianz Klimawandel und Gesundheit aus. Fabian Hoffmann.
2: Bündnischef Herrmann warnt, dass es im schlimmsten Fall mehrere 10.000 Tote geben kann. Das ist ein sogenanntes Hitzedom-Szenario. Dabei ist die Hitze wie unter einer riesigen Kuppel oft über Tage gefangen und kann nicht entweichen. Herrmann sagt, dass viele das Thema auf dem Zettel haben, aber trotzdem noch zu wenig investiert und umgesetzt wird. Von der Begrünung in Städten bis hin zu gekühlten Räumen in Pflegeheimen und Schulen. Er fordert, Hitzeschutz verbindlich in der Katastrophenvorsorge zu verankern, wie etwa beim Hochwasser.
1: Wie geht es im Nahen Osten weiter? Um diese Frage gibt es seit einigen Tagen ein riesiges Hin und Her. Jetzt ist US-Vizepräsident J.D. Vance zu Gesprächen mit dem Iran in der Schweiz angekommen. Es soll im Ringen um eine Vereinbarung im Krieg, vorwiegend um das iranische Atomprogramm und eine Waffenruhe im Libanon gehen. In Berlin und Teilen Brandenburgs haben Unwetter für zahlreiche Schäden gesorgt. Neben gefluteten Straßen und Kellern gab es auch im ÖPNV Probleme. Mehrere S- und U-Bahnen konnten zeitweise nicht fahren. Die Berliner Feuerwehr meldete rund 250 Einsätze. Ernsthafte Verletzungen gab es nach bisherigen Angaben nicht. Auch das zweite WM-Vorrundenspiel von Deutschland ist wieder ein Quotenkracher gewesen. Gut 18 Millionen Menschen haben den Sieg gegen die Elfenbeinküste im TV gesehen. Unterdessen sorgt sich das DFB-Team um Innenverteidiger Nico Schlotterbeck. Er hatte sich am Fuß verletzt. Eine MRT-Untersuchung heute soll die genaue Diagnose bringen.
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1: Es ist 9:05. Ich bin Mia Hin. Guten Abend. In der Schweiz haben die Verhandlungen zum Ende des Iran-Kriegs begonnen. US-Vizepräsident Vance und iranische Vertreter sind zusammengekommen. In spätestens 2 Monaten soll ein endgültiges Friedensabkommen stehen. Silas Quiring berichtet.
2: Trotz Rahmenvereinbarung sind viele Fragen noch offen, zum Beispiel mit Blick auf das iranische Atomprogramm oder die Straße von Hormuz. Die mögliche Sicherung der Meerenge könnte ja auch von der Bundeswehr unterstützt werden. 2 Marineschiffe wurden bereits in die Region entsandt. Verteidigungsminister Pistorius zeigte sich jetzt aber noch zurückhaltend. Einen Einsatz gibt es nur bei einem entsprechenden Friedensdeal und mit einem Bundestagsmandat, so Pistorius im Ersten.
1: Die Vorschläge für eine Rentenreform sind noch nicht mal offiziell vorgestellt. Da kommt schon Kritik. Sozialverbände oder auch die Linke befürchten Rentenkürzungen. Fabian Hoffmann.
3: Vom Deutschen Institut für Wirtschaftsforschung heißt es, die Vorschläge lösen nicht die großen Probleme, wie etwa Altersarmut oder dass die junge Generation stark belastet wird. Laut Medienberichten empfiehlt die Rentenkommission der Bundesregierung unter anderem, das Rentenalter Stück für Stück anzuheben. Außerdem sollen mehr Menschen in die Rentenkasse einzahlen, zum Beispiel auch Abgeordnete und Selbstständige. Die Rentenkommission übergibt der Regierung am Dienstag ihre Vorschläge für eine Reform.
1: Die Bundesregierung weitet die Abschiebungen nach Afghanistan deutlich aus. Laut Bild sollen pro Monat bis zu 3 Charterflüge nach Kabul möglich sein. Das sei mit den Taliban verabredet worden. Mindestens 100 abschiebebereite Afghanen sitzen demnach in Haft oder Abschiebehaft. In Berlin und Teilen Brandenburgs haben Unwetter für zahlreiche Schäden gesorgt. Neben gefluteten Straßen und Kellern gab es auch im ÖPNV Probleme. Mehrere S- und U-Bahnen konnten zeitweise nicht fahren. Die Berliner Feuerwehr meldete rund 250 Einsätze. Ernsthafte Verletzungen gab es nach bisherigen Angaben nicht. Spanien ist bei der Fußball-WM auf dem Weg in die K.O.-Runde. Nach dem 0:0-Patzer gegen Kap Verde ließ der Mitfavorit gegen Saudi-Arabien nichts anbrennen und feierte einen klaren 4:0-Erfolg.
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1: Es ist 5 vor 10. Ich bin André Glatzel. Guten Abend. Noch bevor die Rentenkommission ihre Reformvorschläge offiziell übergibt, kommt Gegenwind. Vorgesehen ist etwa ein schrittweiser Anstieg des Rentenalters. Das kritisieren unter anderem Sozialverbände, Gewerkschaften und die Linke. Bundessozialministerin Bärbel Baas soll die Empfehlungen erst am Dienstag überreicht bekommen. Beim Tag der offenen Tür in ihrem Ministerium sagte sie aber bereits:
2: Wir müssen jetzt gucken, dass die Frühverrentungen sozusagen reduziert werden. Aber es soll Vertrauensschutz gelten und Übergangsfristen. Weil ich will sagen, es wird nicht spurlos irgendwie an allen vorbeigehen. Weil wir am Ende wollen wir, dass diese Rente auch in den nächsten Jahren gerade für die jungen Leute sicher ist.
1: Die Verhandlungen zwischen den USA und dem Iran um ein Friedensabkommen sind abgebrochen worden. Der Grund? US-Präsident Trump hat Teheran mit neuen Militärangriffen gedroht. Laut Staatsmedien verließ die iranische Delegation danach den Verhandlungsort in der Schweiz. Im Gesundheitsbereich muss noch mehr gespart werden. Davon geht der Verband der gesetzlichen Kassen aus. Um nächstes Jahr alle Kosten ohne Beitragserhöhungen bezahlen zu können, fehlen rund 2,5 Milliarden Euro extra, so GKV-Verbandchef Blatt in der Rheinischen Post. Er fordert auch von der Pharmabranche mehr Entgegenkommen. Gesundheitsexperten schlagen Alarm. Deutschland ist auf extreme Hitzewellen nicht vorbereitet. Davon geht das Bündnis Deutsche Allianz Klimawandel und Gesundheit aus. Fabian Hoffmann mit den Details.
3: Bündnischef Hermann warnt, dass es im schlimmsten Fall mehrere 10.000 Tote geben kann. Das ist ein sogenanntes Hitzedom-Szenario. Dabei ist die Hitze wie unter einer riesigen Kuppel oft über Tage gefangen und kann nicht entweichen. Hermann sagt, dass viele das Thema auf dem Zettel haben, aber trotzdem noch zu wenig investiert und umgesetzt wird. Von der Begrünung in Städten bis hin zu gekühlten Räumen in Pflegeheimen und Schulen. Er fordert, Hitzeschutz verbindlich in der Katastrophenvorsorge zu verankern, wie etwa beim Hochwasser.
1: Mit Favorit Spanien hat bei der WM einen klaren Sieg eingefahren. Die Spanier bezwangen Saudi-Arabien mit 4:0. Nach dem 0:0 Auftaktpatzer gegen Kap Verde ist Spanien damit auch auf dem Weg in die K.O.-Runde.
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1: Es ist 5 vor 11. Ich bin André Glatzel. Guten Abend. Die Vorschläge für eine Rentenreform sind noch nicht mal offiziell vorgestellt. Da kommt schon Kritik. Sozialverbände oder auch die Linke befürchten Rentenkürzungen. Fabian Hoffmann mit mehr.
2: Vom Deutschen Institut für Wirtschaftsforschung heißt es, die Vorschläge lösen nicht die großen Probleme, wie etwa Altersarmut oder dass die junge Generation stark belastet wird. Laut Medienberichten empfiehlt die Rentenkommission der Bundesregierung unter anderem, das Rentenalter Stück für Stück anzuheben. Außerdem sollen mehr Menschen in die Rentenkasse einzahlen, zum Beispiel auch Abgeordnete und Selbstständige. Die Rentenkommission übergibt der Regierung am Dienstag ihre Vorschläge für eine Reform.
1: Die Verhandlungen zwischen den USA und dem Iran um ein Friedensabkommen sind abgebrochen worden. Der Grund? Störfeuer von US-Präsident Trump, Uwe Schimonek.
3: Trump hatte dem Iran auf seinem Online-Netzwerk mit neuen Militärangriffen gedroht. Teheran müsse verhindern, dass die verbündete Hisbollah-Miliz im Libanon Probleme macht, sonst werde man den Iran erneut sehr hart angreifen. Laut staatlicher Nachrichtenagentur IRNA verließ die iranische Delegation danach das Hotel in der Schweiz. Beide Seiten hatten Mitte der Woche schon eine Absichtserklärung geschlossen mit reichlich Zugeständnissen für den Iran. Vieles ist aber noch offen, etwa das iranische Atomprogramm.
1: Gesundheitsexperten schlagen Alarm. Deutschland ist auf extreme Hitzewellen nicht vorbereitet. Die Deutsche Allianz Klimawandel und Gesundheit warnt im Extremfall vor Zehntausenden Toten. Bündnischef Herrmann sagt, dass viele das Thema Hitzeschutz auf dem Zettel haben, aber trotzdem noch zu wenig investiert und umgesetzt wird. In Berlin und Teilen Brandenburgs haben Unwetter für einige Schäden gesorgt. Neben gefluteten Straßen und Kellern gab es auch im ÖPNV Probleme. Mehrere S- und U-Bahnen konnten zeitweise nicht fahren. Die Berliner Feuerwehr meldete rund 250 Einsätze. Ernsthafte Verletzungen gab es nach bisherigen Angaben nicht. Spanien ist bei der Fußball-WM auf dem Weg in die K.O.-Runde. Nach dem 0:0-Patzer gegen Kap Verde ließ der Mitfavorit gegen Saudi-Arabien nichts anbrennen und feierte einen klaren 4:0-Erfolg.
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1: Es ist 5:05. Ich bin André Glatzel. Guten Abend. Die durchgesickerten Ideen für eine Rentenreform sorgen für Kritik. Sozialverbände oder auch die Linke befürchten Rentenkürzungen. Ökonomen gehen die Vorschläge nicht weit genug. Dazu gehört laut Medien unter anderem, dass die Menschen in Deutschland länger arbeiten sollen. Lob dafür kommt aus der Jungen Union. Der Vorsitzende Johannes Winkel sagte im Ersten:
2: Das ist ein riesiges Problem in Deutschland. Viele Menschen gehen sehr früh in Rente und diese Anreize müssen wir abschaffen. Also die Rente mit 63, abschlagsfreie Rente. Das empfiehlt die Kommission. Zumindest nach diesen ersten Berichten. Und das wäre natürlich ein wichtiger Schritt, weil so kann man die demografische Krise, in der wir uns befinden, schlicht und ergreifend nicht lösen.
1: Die Verhandlungen zwischen den USA und dem Iran um ein Friedensabkommen sind abgebrochen worden. Der Grund? US-Präsident Trump hat Teheran mit neuen Militärangriffen gedroht. Laut Staatsmedien verließ die iranische Delegation danach den Verhandlungsort in der Schweiz. Gesundheitsexperten schlagen Alarm. Deutschland ist auf extreme Hitzewellen nicht vorbereitet. Davon geht das Bündnis Deutsche Allianz Klimawandel und Gesundheit aus. Fabian Hoffmann mit den Details.
3: Bündnischef Hermann warnt, dass es im schlimmsten Fall mehrere 10.000 Tote geben kann. Das ist ein sogenanntes Hitzedom-Szenario. Dabei ist die Hitze wie unter einer riesigen Kuppel oft über Tage gefangen und kann nicht entweichen. Hermann sagt, dass viele das Thema auf dem Zettel haben, aber trotzdem noch zu wenig investiert und umgesetzt wird. Von der Begrünung in Städten bis hin zu gekühlten Räumen in Pflegeheimen und Schulen. Er fordert, Hitzeschutz verbindlich in der Katastrophenvorsorge zu verankern, wie etwa beim Hochwasser.
1: Im Gesundheitsbereich muss noch mehr gespart werden. Davon geht der Verband der gesetzlichen Kassen aus. Um nächstes Jahr alle Kosten ohne Beitragserhöhungen bezahlen zu können, fehlen rund 2,5 Milliarden Euro extra, so GKV-Verbandchef Blatt in der Rheinischen Post. Er fordert auch von der Pharmabranche mehr Entgegenkommen. Belgien und der Iran haben bei der Fußball-WM einen wichtigen Schritt in Richtung K.O.-Runde verpasst. Beide kamen nicht über ein 0:0 hinaus und haben jetzt in der Gruppe jeweils 2 Punkte. Zuvor hat Mitfavorit Spanien wichtige Punkte fürs Weiterkommen gesammelt und gegen Saudi-Arabien mit 4:0 gewonnen.
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1: Es ist 5:01. Ich bin André Glatzel. Noch bevor die Rentenkommission ihre Reformvorschläge offiziell übergibt, kommt Gegenwind. Vorgesehen ist etwa ein schrittweiser Anstieg des Rentenalters. Das kritisieren unter anderem Sozialverbände, Gewerkschaften und die Linke. Bundessozialministerin Bärbel Baas soll die Empfehlungen erst morgen überreicht bekommen. Beim Tag der offenen Tür in ihrem Ministerium sagte sie aber bereits:
2: Wir müssen jetzt gucken, dass die Frühverrentungen sozusagen reduziert werden. Aber es soll Vertrauensschutz gelten und Übergangsfristen. Weil ich will sagen, es wird nicht spurlos irgendwie an allen vorbeigehen. Weil wir am Ende wollen wir, dass diese Rente auch in den nächsten Jahren gerade für die jungen Leute sicher ist.
1: Die Verhandlungen zwischen den USA und dem Iran um ein Friedensabkommen sind abgebrochen worden. Der Grund? Störfeuer von US-Präsident Trump, Uwe Schimonek.
3: Trump hatte dem Iran auf seinem Online-Netzwerk mit 9 Militärangriffen gedroht. Teheran müsse verhindern, dass die verbündete Hisbollah-Miliz im Libanon Probleme macht, sonst werde man den Iran erneut sehr hart angreifen. Laut staatlicher Nachrichtenagentur IRNA verließ die iranische Delegation danach das Hotel in der Schweiz. Beide Seiten hatten Mitte der Woche schon eine Absichtserklärung geschlossen mit reichlich Zugeständnissen für den Iran. Vieles ist aber noch offen, etwa das iranische Atomprogramm.
1: Im Gesundheitsbereich muss noch mehr gespart werden. Davon geht der Verband der gesetzlichen Kassen aus. Um nächstes Jahr alle Kosten ohne Beitragserhöhungen bezahlen zu können, fehlen rund 2,5 Milliarden Euro extra, so GKV-Verbandchef Blatt in der Rheinischen Post. Er fordert auch von der Pharmabranche mehr Entgegenkommen. Wegen der Hitzewelle bleiben heute mehr als 800 Schulen in Frankreich geschlossen. In vielen Regionen ist Alkohol im öffentlichen Raum verboten. So sollen Rettungsdienste beim landesweiten Musikfest entlastet werden. Gestern wurden teils um die 40 Grad erreicht. In den kommenden Tagen soll es noch heißer werden. Belgien und der Iran müssen weiter auf den ersten Sieg bei der Fußball-WM warten. Beide Mannschaften kamen am zweiten Spieltag nicht über ein 0:0 hinaus. Außerdem hat Spanien am Abend einen Schritt Richtung K.O.-Runde gemacht. Der Mitfavorit setzte sich gegen Saudi-Arabien klar mit 4:0 durch.
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1: Es ist 2:05. Ich bin André Glatzel. Ein höheres Rentenalter, eine kapitalgedeckte Altersvorsorge. Die durchgesickerten Ideen für die Rentenreform stoßen auf ein geteiltes Echo. Während aus der Union und SPD Lob für die Vorschläge kommt, befürchten Sozialverbände und auch die Linke Rentenkürzungen und mehr Altersarmut. Kritik kommt auch vom Deutschen Institut für Wirtschaftsforschung. Präsident Marcel Fratscher sagte im Ersten:
2: Unser Rentensystem heute ist eine Umverteilung nicht nur von jung zu alt, sondern auch von arm zu reich, weil Menschen mit wenig Lebenseinkommen deutlich kürzer leben, weniger lang die Rente beziehen. Und das wäre die Chance gewesen, zu sagen, wir müssen diese Umverteilung von arm zu reich beenden.
1: Die Verhandlungen zwischen den USA und dem Iran um ein Friedensabkommen sind abgebrochen worden. Der Grund? US-Präsident Trump hat Teheran mit neuen Militärangriffen gedroht. Laut Staatsmedien verließ die iranische Delegation danach den Verhandlungsort in der Schweiz. Gesundheitsexperten schlagen Alarm. Deutschland ist auf extreme Hitzewellen nicht vorbereitet. Davon geht das Bündnis Deutsche Allianz Klimawandel und Gesundheit aus. Fabian Hoffmann mit den Details.
3: Bündnischef Hermann warnt, dass es im schlimmsten Fall mehrere 10.000 Tote geben kann. Das ist ein sogenanntes Hitzedom-Szenario. Dabei ist die Hitze wie unter einer riesigen Kuppel oft über Tage gefangen und kann nicht entweichen. Hermann sagt, dass viele das Thema auf dem Zettel haben, aber trotzdem noch zu wenig investiert und umgesetzt wird. Von der Begrünung in Städten bis hin zu gekühlten Räumen in Pflegeheimen und Schulen. Er fordert, Hitzeschutz verbindlich in der Katastrophenvorsorge zu verankern, wie etwa beim Hochwasser.
1: In Berlin und Teilen Brandenburgs haben Unwetter für einige Schäden gesorgt. Neben gefluteten Straßen und Kellern gab es auch im ÖPNV Probleme. Mehrere S- und U-Bahnen konnten zeitweise nicht fahren. Die Berliner Feuerwehr meldete rund 250 Einsätze. Ernsthafte Verletzungen gab es nach bisherigen Angaben nicht. Belgien und der Iran haben bei der Fußball-WM einen wichtigen Schritt in Richtung K.O.-Runde verpasst. Beide kamen nicht über ein 0:0 hinaus und haben jetzt in der Gruppe jeweils 2 Punkte. Zuvor hat Mitfavorit Spanien wichtige Punkte fürs Weiterkommen gesammelt und gegen Saudi-Arabien mit 4:0 gewonnen.
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